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1: Leonie und Marcus and Martinez wollen uns tanzen sehen. Die norwegischen Zwillingsbrüder sind mittlerweile richtig erwachsen geworden und bereit, das Nachtleben auf den Kopf zu stellen. Zusammen mit Leonie träumen sie in ihrem Song Moonlight davon, die ganze Nacht im Mondlicht durchzutanzen. Für das Coverfoto sind sie sogar auf ein Berliner Dach geklettert, mit einem riesigen Mond im Hintergrund. Aber ich sag's euch, die Sonne eignet sich auch ganz hervorragend als Disco-Kugel.
2: Hey Leute, hier ist Leonie und das ist meine neue Single.
0: Marcus und Martinez, Moonlight, bye-bye.

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1: Bei Young Pep werden gerade alle Träume wahr. Der Leipziger Rapper ist schon seit Jahren Fan von Kid Capri aus Bremen und hat seine Musik oft gehört. Jetzt haben sie einfach einen gemeinsamen Song. Wie es dazu gekommen ist, erzählt Young Pep in Ganz oben. Kid Capri spricht darüber, dass es in der Musik manchmal sehr schnell geht und viel Druck entstehen kann. Und dass nicht immer alles echt wirkt.

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1: Ariana Grande hat ihren persönlichsten Lieblingssong ever veröffentlicht. So beschreibt sie Hate the

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2: Dieser Song hat Tame Impala nun wirklich weltweit bekannt gemacht. Hinter dem Namen steckt Kevin Parker aus Australien, ein echtes Musiktalent. Im Studio spielt er fast alle Instrumente ganz allein ein. Für diesen besonderen Remix von Dracula hat er mit Jennie von Blackpink zusammengearbeitet. Der Song klingt geheimnisvoll und ein bisschen düster. Er erzählt von jemandem, der das Sonnenlicht meidet und sich ganz doll nach Liebe sehnt.

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1: Bella Kay ist gerade total gefragt. Die Singer-Songwriterin aus Texas ist erst 20 Jahre alt und schon richtig erfolgreich. Sie hat vor kurzem neue Songs veröffentlicht und darf sogar als Voract bei großen Stars wie Gracie Abrams und Noah Kahan auftreten. Ziemlich cool. In ihrem Song Stop geht es darum, auf sich selbst zu hören, Grenzen zu setzen und auch mal Stopp zu sagen.

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1: Manchmal passiert etwas Peinliches oder Chaotisches, zum Beispiel auf dem Schulhof, und man wünscht sich einfach nur jemanden, der zu einem hält. Genau darum geht es im neuen Song At The Party von Levent Geiger. Um Freundschaft und Zusammenhalt, egal was schief geht. Levent kennt ihr vielleicht noch von Kika Dein Song? Heute macht der Münchner Musik für die ganze Welt. In seinem Lied zeigt er, auch wenn jemand einen Fehler macht, kann man trotzdem füreinander da sein.

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1: Song des Sommers. Auf Dauerschleife. Ich rieche den nächsten Grammy. Das sind nur ein paar der aufgeregten Kommentare zur Kollaboration des Jahres auf Instagram. Tyler und Sarah Larsson. She Did It Again heißt ihr gemeinsamer Song und vereint Tylers sommerliche Beats und Sarahs Selbstvertrauen. Und eins kann ich euch sagen, Südafrika und Schweden haben noch nie so gut zusammen gevibed.
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3: Hi, I'm Tyler. Uh-oh.

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1: Gracie Abrams läuft gegen Wände. Gracie ist eine Sängerin aus den USA, die gerade total durchstartet, weil sie super ehrlich über Gefühle singt. Zum Beispiel darüber, wie es ist, wenn man an seine Grenzen kommt und trotzdem weitermacht. Genau darum geht's im neuen Song Hit the Wall. Manchmal fühlt man sich, als ob man vor einer riesigen Wand steht, aber mit Selbstvertrauen und vielleicht ein bisschen Hilfe finden wir immer einen Weg drüber oder drumherum. Und keine Sorge, beim Zuhören gibt's garantiert keine Beulen.

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1: Robin Schulz feiert die besseren Zeiten. Zusammen mit der griechisch-amerikanischen Sängerin Barbs hat sich Robin an einen Song über Höhen und Tiefen im Leben gemacht. Es gibt halt immer mal Zeiten, die sind stressig oder man hat Streit, aber umso schöner sind die Zeiten, in denen eigentlich nur noch ein Wassereis in unseren Händen fehlt und dann wäre die Welt perfekt. Und genau die feiern wir mit Better Times und fetten Beats, zu denen wir gemeinsam tanzen können.
2: Hey, hier ist Robin Schulz.
0: Schulz. Better Times.

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1: Bei Bunt läuft's gerade richtig gut. Er war schon auf einem riesigen Festival in den USA unterwegs und hat in Nord- und Südamerika aufgelegt. Jetzt kommt auch noch die offizielle Fußballhymne der deutschen Nationalmannschaft von ihm. Für den Song Nie allein hat er sich Unterstützung von Sänger JBS aus Ibbenbüren geholt. Mit seiner warmen Stimme passt er perfekt zu dem gefühlvollen Sound. Zusammen feiern sie Zusammenhalt, Community und Optimismus.
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1: Benno feiert in seinem Song das Gefühl von Sommer mit viel Spaß und tollen Erinnerungen. Dabei denkt der Rapper aus Löhne nicht nur an Eisessen oder Ferien, sondern an einen ganz bestimmten Sommer aus der Vergangenheit. In Sommer 2018 geht es um Zeit mit Freundinnen und Freunden und all die schönen Momente zusammen. Solche Tage bleiben oft noch lange im Kopf, weil sie einfach richtig besonders waren. Ein Song, der zeigt, wie wichtig Freundschaft und gemeinsam

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1: Ein gemeinsamer Song von Martin Garrix und Ed Sheeran stand nicht auf unserer Bingo-Karte für 2026. Und extra verrückt, die beiden haben den Song tatsächlich schon vor 12 Jahren geschrieben, nachdem sie sich bei einer Partynacht in Amsterdam kennengelernt haben. Damals blieb der Tracker

0: war irgendwie einfach liegen und Martin Garrix meinte selbst sogar, dass er eigentlich dachte, dass er nie veröffentlicht würde. Umso schöner, dass er uns Repeated jetzt zu seinem 30. Geburtstag doch noch schenkt. Und als wäre das nicht genug, kommt dieses Jahr auch noch sein erstes Album raus. Was für ein Jahr für Martin Garrix.
1: Hey, it's Martin Garrix.
2: Hey, this is Ed Sheeran.

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1: Manchmal passiert etwas Peinliches oder Chaotisches, zum Beispiel auf dem Schulhof, und man wünscht sich einfach nur jemanden, der zu einem hält. Genau darum geht es im neuen Song At The Party von Levent Geiger. Um Freundschaft und Zusammenhalt, egal was schief geht. Levent kennt ihr vielleicht noch von Kika Dein Song? Heute macht der Münchner Musik für die ganze Welt. In seinem Lied zeigt er, auch wenn jemand einen Fehler macht, kann man trotzdem füreinander da sein.

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1: Dieser Song hat Tame Impala nun wirklich weltweit bekannt gemacht. Hinter dem Namen steckt Kevin Parker aus Australien, ein echtes Musiktalent. Im Studio spielt er fast alle Instrumente ganz allein ein. Für diesen besonderen Remix von Dracula hat er mit Jennie von Blackpink zusammengearbeitet. Der Song klingt geheimnisvoll und ein bisschen düster. Er erzählt von jemandem, der das Sonnenlicht meidet und sich ganz doll nach Liebe sehnt.

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1: Taylor Swift gibt Toy Story 5 ihre Stimme und channelt dafür mal wieder ihre Country-Wurzeln. Damit der Soundtrack auch richtig gut zum Film passt, durfte Taylor natürlich schon vorher reinschauen und hat sich von der Spielfigur Cowgirl Jessie so inspiriert gefühlt, dass der Song noch am selben Abend stand. Das Lied zeigt, dass man echte Verbindungen nie vergisst.
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2: Das Lied Wach ist sowas wie eine kleine Wiedersehensparty. Nach 7 Jahren haben sich Irin aus Bietigheim-Bissingen und Reezy aus Frankfurt wieder getroffen, um gemeinsam Musik zu machen. Mit diesem Lied gibt Irin einen weiteren Einblick in sein Album Nostalgia. Es klingt allerdings gar nicht nach Party, sondern viel eher, als hätten die beiden sich ganz viel Raum gegeben, um alle Gefühle zu- und rauszulassen. Es geht um Nähe, die man fast spüren, aber nicht ganz festhalten kann. Man merkt, wie sehr sie sich wünschen, verstanden und gehört zu werden. Der Song ist ruhig, ein bisschen melancholisch und genau richtig für Momente, in denen Gefühle ganz leise, aber besonders stark sind.

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1: Leonie und Marcus and Martinez wollen uns tanzen sehen. Die norwegischen Zwillingsbrüder sind mittlerweile richtig erwachsen geworden und bereit, das Nachtleben auf den Kopf zu stellen. Zusammen mit Leonie träumen sie in ihrem Song Moonlight davon, die ganze Nacht im Mondlicht durchzutanzen. Für das Coverfoto sind sie sogar auf ein Berliner Dach geklettert, mit einem riesigen Mond im Hintergrund. Aber ich sag's euch, die Sonne eignet sich auch ganz hervorragend als Disco-Kugel.
2: Hey Leute, hier ist Leonie und das ist meine neue Single.
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1: Wenn Kygo in den Himmel kommt, erwartet ihn da eine riesige glitzernde Palme in Disco-Kugel-Optik. Das verrät uns das Coverbild seines neuen Songs Heaven on Your Mind. Gesungen wird der von Dan Timinski aus Amerika, dessen Stimme schon viele von älteren Dance-Hits kennen. Wenn du dich mal verloren fühlst, bin ich da und zeig dir den Weg, singt er. Und damit die Disco-Palme auch Sinn macht, gibt's dazu natürlich die typischen fluffigen Sommerbeats von Kygo.
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2: Nico Santos arbeitet hart an seiner Lebenseinstellung. Ich werde immer 100 Gründe finden, um sauer zu sein, 1000 Gründe, um traurig zu sein, aber so will ich nicht leben. Das singt er im Song Optimist, während Nico gerade privat alle möglichen Nebenmissionen macht und dabei hier und da auch Geräusche für seine Songs einsammelt, hat er uns ein Lied dagelassen, das uns so lange Kraft und Zuversicht geben soll.
3: Der Song für alle, die gerade kämpfen, egal wie schwer es ist, gebt die Hoffnung nicht auf und versucht, das Gute zu sehen. Bleibt optimistisch.
4: Hey, hier ist Nico Santos und ihr hört meine neue Single.
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1: Yes.
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1: Nico Santos, Optimist. Bei MDR Twins.

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1: Drei Facts hat uns Jolle über sich dagelassen. Sie kann ihre Augenlider hochklappen. Sie hatte früher Rennmäuse namens Keks und Krümel. Und sie liebt Heimwerken über alles und hat sogar drei verschiedene Sägen. Außerdem ist sie halt auch noch Sängerin, Songschreiberin und Synchronsprecherin, kommt aus Hamburg und hat endlich ihren eigenen Sound gefunden, hat sie uns im Interview erzählt. Für ihren neuen Song Tief war das Ziel vor allem Leichtigkeit.
2: Neben diesem ganzen Drama, was ich dann doch manchmal auch verspüre, wenn ich Musik schreibe, ist es eigentlich alles nicht so tief. Ich weiß, man sollte das nicht machen, man muss sich nicht vergleichen oder so seine Schicksale nicht vergleichen, aber es gibt auf jeden Fall Menschen auf dieser Welt, die es wesentlich schlechter getroffen haben und da ein bisschen, ich glaube, ich wollte ein bisschen demütig sein, aber auch ein bisschen embracen, die Sonne wieder reinzulassen und dass nicht alles immer so schlimm ist, wie man sich das im Kopf ausmalt.

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1: Bei MDR Twins.
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1: Robin Schulz feiert die besseren Zeiten. Zusammen mit der griechisch-amerikanischen Sängerin Barbs hat sich Robin an einen Song über Höhen und Tiefen im Leben gemacht. Es gibt halt immer mal Zeiten, die sind stressig oder man hat Streit, aber umso schöner sind die Zeiten, in denen eigentlich nur noch ein Wassereis in unseren Händen fehlt und dann wäre die Welt perfekt. Und genau die feiern wir mit Better Times und fetten Beats, zu denen wir gemeinsam tanzen können.
2: Hey, hier ist Robin Schulz.
0: Schulz. 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
1: Bei Isabella Rosa war anscheinend der Farbkasten leer. Wenn sich etwas nach Pastellfarben anfühlt, dann ist es der Anfang von ihrem Lied Hallucination. Passend dazu kommen auch Coverbild und Video verwaschen, aber auch verspielt um die Ecke. Isabel ist eine der spannendsten jungen Stimmen im Alternative Pop im Moment, ist gerade Anfang 20 und kommt aus Maryland in den USA. Mit dem Lied kündigt sie noch ein paar weitere neue Songs an, die sie dann bestimmt auch als Vorband von Madison Beer auf Tour durch Europa spielt. Aber keine Sorge, die Gefühle sind hier nicht verdünnt.

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1: Ariana Grande hat ihren persönlichsten Lieblingssong ever veröffentlicht. So beschreibt sie Hate That I Made You Love Me zumindest. Das klingt für mich nach einem gebührenden Comeback, nachdem sie eine Weile in der Wicked-Musical-Welt verschwunden war und jetzt mit einem neuen eigenen Album auf der Matte steht. Petal heißt Album Nummer 8, also Blütenblatt. It's Ariana Grande.

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1: Jetzt kommt Musik aus Australien mit einer starken Botschaft. G-Flip erzählt in Bed on Fire eine ganz persönliche Geschichte aus der eigenen Vergangenheit. Es geht um die Schulzeit, in der es oft nicht leicht war, einfach so zu sein, wie man wirklich ist. Im Song geht es um Angst, aber auch darum, den Mut zu finden, zu sich selbst zu stehen. Bed on Fire steht dafür, alles rauszulassen und sich nicht mehr zu verstecken.

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2: So.
3: Also ich wäre dann soweit, Long John. Hast du auch fertig gepackt?
2: Mitnichten. Ganz gleich, wie ich es auch anstelle. Ich bekomme meine Sachen einfach nicht alle in den Koffer. Ich brauche einen größeren Fahrradschrauber.
3: Ja, zeig mal her, Dicker. Sag mal, willst du wirklich die ganzen Bücher mitnehmen?
2: Ei, freilich. Sonst würde ich doch nicht schon seit Stunden versuchen, sie in diesen winzigen Koffer zu sortieren.
3: Ja, brauchst du wirklich deine ganze Bibliothek?
2: Du weißt genau, dass das nicht meine ganze Bibliothek ist.
3: Trotzdem, das ist zu viel, Kater.
2: Das?
3: Wieso sortierst du nicht einfach ein paar von den Büchern aus?
2: Aber ich habe bereits ein paar aussortiert. Das hier ist der erlesene Rest.
3: Dicker, echt jetzt?
2: Echt jetzt? Und wieso hast du eigentlich den großen Koffer und ich muss mit diesem Mickerling hier vorlieb nehmen?
3: Ich bin größer als du, also brauche ich auch einen größeren Koffer.
2: Ich werde also meiner Größe wegen diskriminiert und mit kleinem Reisegepäck bestraft.
3: Dicker, komm schon. Ich brauche Sachen zum Anziehen und meine Waschtasche und du brauchst, eigentlich nichts.
2: Ich habe auch eine Zahnbürste. Da, siehst du?
3: Okay, die Zahnbürste kann ich in meinen Koffer tun.
2: Ganz ehrlich, die Zahnbürste unterzubringen, stellt mich nicht vor Herausforderungen.
3: Wir fahren doch nur in den Urlaub und ziehen nicht um. Du musst sparsam packen. Du wirst die Bücher doch niemals alle lesen.
2: Aber ich werde in allen lesen können. Und außerdem, was, wenn ich im Urlaub bemerke, dass mir der Sinn nach einem ganz bestimmten Buche steht, ich dieses aber in Ermangelung von ausreichend Stauraum im Gepäck zu Hause lassen musste, nicht auszudenken.
3: Oh, du machst mich wahnsinnig.
2: Mit Verlaub, du mich auch.
3: Okay, dann packe einfach so viele Bücher, wie reinpassen, in deinen Koffer und den Rest stopfe ich in meinen.
2: Oder du überlässt mir deinen großen Koffer und transportierst deine wenigen Habseligkeiten in diesem zierlichen hier. Fahrradschrauber?
3: Was ist denn, Long John?
2: Ich brauche deine Hilfe.
3: Was kann ich für dich tun?
2: Ich bekomme den Koffer nicht zu. Nicht einmal, wenn ich mich draufsetze. Könntest du möglicherweise neben mir auf dem Koffer Platz nehmen, damit unser gemeinsames Gewicht den Deckel ins Schloss drückt?
3: Sag mal, was hast du denn noch alles eingepackt? Du hast doch jetzt schon den großen Koffer. Hast du jetzt einfach noch mehr Bücher dazugelegt?
2: Nein, nur eines. Aber ich habe mir erlaubt, meine Schreibutensilien und mein Kuschelkissen mit in den Urlaub nehmen zu wollen.
3: Okay, rutsch rüber. So, einmal kurz drauffallen lassen, okay? Auf drei. Eins, zwei, drei. So, geschafft.
2: Na, hoffentlich sind meine wertvollen Besitztümer darinnen heil geblieben. Hast du den Rucksack mit ausreichend Proviant bepackt? Für den Fall, dass wir am Urlaubsort nicht umgehend einen Laden finden, der mein Verlangen nach Geflügelwürstchen stillen kann.
3: Hab ich. Der Rucksack ist super schwer.
2: Das können aber nicht die Würstchen sein. Was hast du denn noch alles mitgenommen? Ich zitiere dich an dieser Stelle. Du musst sparsam packen.
3: Getränke, Becher, Kekse, Schokolade, Fruchtgummi, Kaugummi, eine Tüte, falls dir schlecht wird, und einen Apfel. Na, und dann musste ich meine Waschtasche in den Rucksack stecken, weil die nicht mehr in den kleinen Koffer gepasst hat, nachdem ich meine Klamotten da reingequetscht habe.
2: Jetzt verstehst du vielleicht meine Not mit dem popelig kleinen Gepäckstück.
3: Dann sind wir ja jetzt fertig.
2: Hast du die Buchung in der Pension noch einmal überprüft?
3: Hä? Was soll ich denn da überprüfen? Ich habe reserviert und auch schon bezahlt.
2: Aber hast du sichergestellt, dass sich ein Kühlschrank in dem Zimmer befindet? Du weißt schon, für meine Würstchen.
3: Alle Zimmer dort haben einen Mini-Kühlschrank.
2: Sicher?
3: Ganz sicher. Du, wir könnten schon mal langsam zum Bahnhof gehen. Was meinst du? Wäre doch nicht schlecht, wenn wir uns nicht stressen müssten.
2: Ganz meine Meinung, mein organisierter Freund. Halte ein.
3: Was denn?
2: Hast du Ausweis, Reservierungsbestätigung, Ladekabel und Fahrkarten dabei?
3: Ja, doch.
2: Ja. Was ist mit der Reiseapotheke?
3: Habe ich im Rucksack.
2: Taschentücher?
3: Long John, ich habe an alles gedacht.
2: Na dann, gehen wir so langsam. Moment, halte ein.
3: Oh, Kater, was denn jetzt noch?
2: Ich gehe vorsichtshalber noch einmal ins Kräuterbeet. Ich hasse Zugtoiletten.
1: Hallo, Figarino. Hallo, Long John Silver.
2: Elsa, du kommst ungelegen.
3: Ey, Long John, jetzt sei mal nicht so unhöflich.
1: Ist schon gut. Ich will euch gar nicht lange aufhalten. Ich wollte euch nur fragen, ob ich den Schlüssel bei euch lassen kann. Ich fahr weg und, naja, könnt ihr eventuell ab und zu mal nach den Blumen bei Tante Sparbrot gucken und die Post aus dem Briefkasten holen?
3: Elsa, das würden wir total gern machen, aber wir sind gerade dabei, in den Urlaub zu fahren.
1: Ach, ihr auch?
2: Was dagegen?
3: Long John, warum bist du denn so garstig?
2: Weil ich aufs Klo muss.
3: Ja, dann geh doch einfach.
2: Aber es ist unhöflich, einfach aus dem Raum zu laufen, wenn man Besuch hat.
1: Ich bin schon wieder weg. Dann bringe ich den Schlüssel einfach zu... Jo, mir fällt schon was ein.
3: Frag doch Conny. Der kann super gut und ordentlich Blumen gießen, sagt Bärbel jedenfalls.
1: Oh. Conny ist im Urlaub. Und Bärbel ist übers Wochenende bei ihren Eltern.
3: Ja, das weiß ich.
2: Entschuldigt mich kurz.
1: Na gut, Figarino. Ich frag mal beim Bäcker. Dann wünsche ich euch einen schönen Urlaub und gute Reise.
3: Danke. Dir auch, Elsa. Dicker? Wir müssen dann so langsam. Ach, der ist ja

0: Los, Kater, beeil dich.
1: Ich kann nicht. Du machst dir keinen Begriff davon, wie beschwerlich es ist, sich zwischen all den Beinen der Reisenden hindurch zu schlängeln, ohne den Anschluss zu verlieren.
0: Wir müssen uns beeilen, der Zug fährt gleich los.
1: Wir wären wesentlich schneller vorangekommen, wenn du dich von Anfang an getragen hättest.
0: Ich habe 2 Koffer und einen schweren Rucksack. Selbst wenn ich wollte, könnte ich dich nicht tragen. Ich habe gar keinen Arm frei. Ich verstehe nicht, dass wir immer auf den letzten Drücker unterwegs sind.
1: Das ist nicht meine Schuld. Du musstest ja noch mal aufs Klo.
0: Nachdem ich eine halbe Stunde darauf gewartet habe, dass du vom Kräuterbeet wiederkommst.
1: Ich wollte eben gründlich sein.
0: Long John, wenn wir den Zug verpassen, verfällt unsere Fahrkarte. Und außerdem kommen wir dann nicht rechtzeitig zum Einchecken an. Jetzt komm! Dicker? Kater? Wo bist du denn?
1: Hier bin ich. Ich komme schon. Fast wäre jemand auf mich getreten. Solch eine beispiellose Rücksichtslosigkeit.
0: Okay, Dicker. Setze dich auf den Koffer und kralle dich so gut fest, wie du kannst.
1: Bist du sicher?
0: Jetzt mach!
1: Auf deine Verantwortung.
0: Festhalten! Entschuldigung! Entschuldigung! Vorsicht! Entschuldigung!
1: Mir wird übel!
0: Nicht jetzt, Dicker! Oh, nein! Mist mit Mütze.
1: Ist es zu fassen? Wie konnten wir den Zug verpassen?
0: Was machen wir denn jetzt?
1: Sieh nach, wann der nächste Zug fährt.
0: Ja, der nächste Zug fährt morgen früh. Ich kann nicht glauben, dass wir die Fahrkarte verschwendet haben.
1: Wir haben ebenfalls einen Tag Urlaub verschwendet. Ich habe mich so auf einen Urlaub mit festen Wänden gefreut. Da fahren wir ausnahmsweise mal nicht zelten. Halte ein! Was ist mit unserem Zimmer in der Pension? Ruf da an und teile mit, dass wir uns verspäten. Wenn sie unsere Reservierung stornieren, dann werde ich dem Wahnsinn als fette Beute anheimfallen. Ich will in den Urlaub fahren. In eine Pension.
0: Okay, ich rufe an.
1: Hast du die Nummer?
0: Ja, doch. Die habe ich im Handy gespeichert.
1: Worauf wartest du? Nimm dein Telefon zur Hand und suche die Nummer. Eil dich.
0: Ja, ich mache ja schon.
1: Aber vielleicht solltest du zuerst den Koffer ein wenig aus dem Weg ziehen. Wir stehen hier mitten am Gleis.
0: Du hast recht. Gehst du mal runter vom Koffer?
1: Ich sehe nicht ein, warum ich das tun sollte. Da ist Schmutz auf dem Bahnsteig.
0: Okay. So, Telefon. Mal sehen. Oh nein.
1: Will ich wissen, was dieses Oh nein zu bedeuten hat?
0: Mein Akku ist leer.
1: Wie bitte? Wie kann dein Akku leer sein? Jeder vernünftige Mensch lädt doch vor Reiseantritt seinen Akku vernünftig auf.
0: Ich dachte halt, ich lade mein Telefon im Zug auf.
1: Und genau das ist das Problem. Du dachtest halt. Merkst du selber, oder?
0: Long John, es hat keinen Sinn. Wir müssen sowieso zurück in den Fahrradladen. Wir können ja nicht auf dem Bahnhof übernachten.
1: Na, dann wären wir aber morgen früh, wenn der nächste Zug fährt, pünktlich zur Stelle.
0: Ich verstehe einfach nicht, warum du nicht selber laufen kannst.
1: Du musst den Koffer doch ohnehin ziehen, Fahrradschrauber. Was macht es denn, wenn ich die Gelegenheit beim Schopfe packe und auf dem Koffer mitreise?
0: Was das macht? Das macht den Koffer viel schwerer.
1: Wir sind ja da. Beruhige dich.
2: Hallo.
0: Hallo, Elsa.
1: Dito.
2: Alles klar bei euch? Wolltet ihr nicht in den Urlaub fahren?
1: Doch, wollten wir.
0: Es gab da ein Problem mit dem Zug.
2: Ah, verstehe. Ausfall oder Verspätung?
0: Verspätung, also wir.
2: Und kommt ihr heute noch weg?
0: Nein, der nächste Zug fährt erst morgen.
1: Ein Urlaubstag ist vollkommen verloren und verschwendet.
2: Ich wollte eigentlich auch schon längst weg sein. Aber ich musste noch schnell eine Bewässerungsanlage für Tante Sparbrots Blumen bauen.
1: Hat der Bäckermeister keine Zeit, den Blumendienst zu übernehmen?
2: Oh, der Bäckermeister meinte, er sei Bäcker und kein Gärtner. Und die Bäckermeisterin wollte nicht Tante Sparbrots Blumen gießen, weil sie Angst hatte, dass ihr eine Pflanze eingeht und sie dann mächtigen Ärger kriegt. Die tun immer alle so, als würde Tante Sparbrot bei der kleinsten Kleinigkeit sofort aus der Haut fahren.
0: Naja. Warte mal, du hast eine Bewässerungsanlage gebaut?
2: Ja, funktioniert tadellos.
0: Ist ja krass. Wie hast du denn das gemacht?
2: Also pass auf. Ich habe zuerst die Blumenkästen...
1: Fahrradschrauber?
0: Was denn, Dicker?
1: Die Pension.
0: Ah, stimmt ja. Sorry, Elsa. Wir müssen schnell die Pension anrufen und Bescheid sagen, dass wir den Zug verpasst haben und erst morgen kommen. Und vorher muss ich noch mein Handy aufladen.
1: Du musst wissen, der Fahrradschrauber hat gedacht, er könne sein Telefon auch im Zug mit Strom versorgen. Aber der Zug ist abgefahren. Ohne uns.
2: Oh, das Problem kenne ich. Deshalb habe ich immer eine Powerbank dabei. Na gut, dann will ich mal so langsam losfahren. Sonst komme ich nicht rechtzeitig zum Einchecken in der Pension Sommerwiese an.
1: Hä?
0: Okay, warte mal. Du fährst in die Pension Sommerwiese?
1: Ist das nicht auch der Name der Pension, in der wir den Urlaub verbringen wollen?
0: Das ist ja lustig. Unsere Pensionen haben den gleichen Namen.
2: Ja, wirklich? Was für ein Zufall. Wo ist denn eure Pension?
0: In Blumenstedt am See.
2: Nee. Oder? Ihr fahrt nach Blumenstedt am See in den Urlaub?
1: Nicht im Moment.
2: Ich auch.
0: Das gibt's doch nicht.
2: Verrückt, oder?
1: Na, das...
0: Ja, krass.
1: Ach, herrje.
2: Mensch, Figarino, dann können wir ja mal was zusammen unternehmen.
0: Auf jeden Fall, Elsa.
2: Boah, ruft mich an, sobald ihr da seid, ja?
0: Das machen wir. Ich freue mich total.
2: Boah, und ich mich erst. Okay, dann will ich mal los. Ich drücke euch die Daumen für den Zug morgen.
1: Hey, Elsa, halte ein.
2: Was denn, Long John Silver?
1: Wie, wenn es zu fragen erlaubt ist, kommst du nach Blumenstedt am See? Der Fahrradschrauber weiß ganz sicher, dass heute kein Zug mehr fährt.
0: Ja, stimmt. Hast du einen anderen Zug gefunden, der heute noch nach Blumenstedt am See fährt?
2: Ich fahre nicht mit dem Zug. Ich fahre mit dem Auto.
0: Ach so. Na dann. Gute Fahrt.
2: Danke. Bis morgen. Ah.
0: Bis morgen, Elsa.
1: Hä? Aber das, wieso?
2: Wartet mal, Figarino.
0: Ja?
2: Wenn wir in derselben Pension Urlaub machen, dann habt ihr vielleicht Lust, bei mir im Auto mitzufahren?
1: Ei, freilich.
0: Du, Elsa, das wäre ja echt genial.
2: Ja. Oh, ich hab gern Gesellschaft beim Autofahren. Los. Wir packen eure Koffer ins Auto und dann geht es los nach Blumenstedt in die Pension Sommerwiese.
0: Super. Warte kurz. Ich hole nur noch schnell ein paar extra Tüten aus dem Fahrradladen. Dem Kater wird schlecht beim Autofahren.
1: Oh, das war mir glatt entfallen. Au.
0: So. Boah.
2: Figarino, kannst du mir helfen, deinen Koffer aus dem Kofferraum zu heben? Ich glaube, das kriege ich alleine nicht hin.
0: Klar, warte, ich helfe dir. So.
2: Mann, was ist denn so Schweres in deinem Koffer?
0: Das ist nicht mein Koffer, der gehört Long John. Meiner ist der Kleine da. Warte, den kann ich alleine aus dem Kofferraum holen. So.
2: Ja. So, dann haben wir ja alles. Wollen wir reingehen?
0: Auf jeden Fall. Ich bin schon total gespannt auf unsere Zimmer. Wir haben das Vergissmeinnicht-Zimmer gebucht. Das sah so schön aus auf der Webseite. Alles in Blau.
2: Oh, klingt ja himmlisch. Ich habe die Lilien-Suite.
0: Du hast eine Suite gebucht?
2: Tante Sparbrot hat die für mich gebucht.
0: Echt jetzt?
2: Ja, Tante Sparbrot ist einfach ein Engel.
1: Ja, nur zu. Lass mich einfach hier.
2: Oh, Long John Silver.
0: Oh Mann, Kater, entschuldige. Los, komm her. Ich setze dich auf den Koffer und zieh dich in die Pension.
1: Oh, bitte nicht. Wenn ich jetzt noch mit irgendeinem Gefährt befördert werde, kann ich für nichts garantieren.
2: Soll ich dich tragen, Long John Silver?
1: Oh, ich hätte nichts dagegen einzuwenden.
2: Na dann?
1: Aber sanft. Und wenn du langsam zur Pension schreiten könntest, wäre ich dir sehr verbunden.
2: Ich laufe ganz langsam.
0: Na dann, lasst uns reingehen.
3: Bitte sehr, verehrte Dame, der Schlüssel zur Lilien-Suite. Frühstück ist von 8 bis 11 Uhr in der Gänseblümchenhalle. Ich wünsche einen angenehmen Aufenthalt.
2: Vielen Dank.
0: Hallo, ich bin Figarino und ich habe das Vergissmeinnicht reserviert.
3: Moment mal, ich schau mal nach. Wie war noch Ihr Name?
0: Figarino.
3: Ich kann Sie im System nicht finden.
0: Was?
1: Was?
3: Ich sehe noch mal nach dem Vergissmeinnichtzimmer. Nein, das ist belegt. Tut mir leid.
0: Aber ich habe doch das Vergissmeinnichtzimmer gebucht und schon bezahlt. Ich habe auch eine Buchungsbestätigung per E-Mail bekommen. Warten Sie. Oh, Mist mit Mütze. Mein Handy ist ja leer.
2: Oh, warte, Figarino. Ich hol mal meine Powerbank raus. Dann kannst du laden.
3: Das tut mir furchtbar leid. Da scheint ein Fehler vorzuliegen. Das Vergissmeinnichtzimmer ist definitiv nicht auf Ihren Namen gebucht und bereits belegt.
1: Und jetzt?
2: Dann nehmt doch einfach ein anderes freies Zimmer.
0: Ja, na gut. Dann nehmen wir ein anderes freies Zimmer.
3: Ich sehe mal nach. Och, es tut mir wirklich sehr leid, aber wir sind komplett ausgebucht.
0: Aber wir sind doch extra hierher gekommen. Erst sind wir zum Zug gerannt und haben den verpasst und dann hat uns Elsa zum Glück mitgenommen. Und Long John war die ganze Zeit im Auto schlecht und es war echt super anstrengend.
3: Ich kann mich nur für die Unannehmlichkeiten entschuldigen.
0: Aber was machen wir denn jetzt?
2: Haben Sie wirklich nichts mehr frei? Es ist doch nicht Figarinos Schuld, dass Sie seine Reservierung nicht gebucht haben.
0: Ich hatte eine Reservierungsbestätigung und das Geld ist auch weg vom Konto.
3: Also nun ja, ein Zimmer hätten wir noch, das Dahlienzimmer. Aber nun ja, zuweilen beschweren sich Gäste.
0: Ja, das nehmen wir. Sonst sind wir ja umsonst hierher gekommen.
1: Und wir haben schließlich Urlaub. Und dafür bezahlt.
3: Dann buche ich jetzt das Dahlienzimmer ein.
0: Ja, das wäre echt nett.
3: Wie war nochmal Ihr Name?
0: Figarino.
2: Figarino.
3: Figarino. Hier ist Ihr Schlüssel.
0: Danke.
1: Man bringe mich auf unser Zimmer. Ich habe Ruhe und Erholung bitter nötig.
3: Frühstück ist von 8 bis 11 in der Gänseblümchenhalle. Ich wünsche Ihnen einen angenehmen Aufenthalt. Ich drücke Ihnen die Daumen.
0: Was? Wofür?
3: Für alles.
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2: Ah, Dirk, Fahrradschrauber. Schon zurück?
3: Hallo.
2: Na, das ging aber flott.
3: Oh.
2: Wer war denn alles mit von der Partie, um beim Einzug von Lotte zu helfen?
3: Bärbel, Frau Sparbrot, die Bäckermeisterin und der Bäckermeister. Und Conny hat auch geholfen.
2: Ah.
3: Der hat die Waschmaschine alleine getragen. Ich sag dir, Conny hat so richtig viel Kraft. Ich bin total kaputt. Dabei habe ich nur die Kartons mit den Büchern und dem Geschirr getragen, zusammen mit Bärbel.
2: Ja, Konrad ist wahrlich ein kräftiger Bursche.
3: Du kannst dir nicht vorstellen, wie viele Kisten ich in den dritten Stock geschleppt habe. Und wusstest du, dass es drüben im Treppenhaus vom Bäcker ständig nach Kuchen riecht?
2: Nein, das wusste ich nicht. Aber es überraschte mitnichten, dass in einem Haus, in welchem sich unten ein Bäckerladen befindet, der Duft von Backwaren in der Luft liegt.
3: Also wenn ich in dem Haus wohnen würde und immer durch diesen herrlichen Geruch laufen müsste, ich hätte doch ständig Appetit.
2: Apropos ständig Appetit. Für wann hast du eine kleine Essenseinlage geplant?
3: Ah, gut, dass du es sagst, Long John. Wir sind heute zum Essen bei Lotte eingeladen.
2: Wir sind zum Essen eingeladen?
3: Ja, Lotte hat ihre Küche schon völlig fertig eingerichtet.
2: Oh.
3: Sie räumt gerade das Geschirr und die Töpfe aus den Kartons und sobald sie damit fertig ist, macht sie uns ein richtig schönes Essen. Für alle, die ihr beim Schleppen geholfen haben. Sie hat was ganz Besonderes geplant.
2: Wenn dieses ganz Besondere mit G beginnt und mit Flügelwürstchen aufhört, bin ich dabei.
3: Long John, ich glaube nicht, dass Lotte Geflügelwürstchen für etwas Besonderes hält.
2: Wieso denn nicht? Ich kann mir nichts vorstellen, was besonderer wäre als ein Geflügelwürstchen. Es sei denn, zwei Geflügelwürstchen.
3: Nein, Kater. Da mach dir mal keine Hoffnung. Ich denke eher, Lotte wird ein großes Buffet vorbereiten. Mit jeder Menge Kuchen. Vielleicht sind auch ein paar Kekse dabei. Aber Geflügelwürstchen, die wird's eher nicht geben. Sorry.
2: Dann werde ich leider den Besuch bei Lottes Dankesmahl verweigern müssen.
3: Ja, das ist schon in Ordnung. Immerhin hast du ja auch nicht beim Tragen geholfen.
2: Was? Ich? Beim Tragen helfen? Wie soll denn das gehen? Ich habe Pfoten.
3: Tja, ist ja auch egal. Ich werde auf jeden Fall nachher rübergehen zu Lotte und mir so richtig den Bauch vollschlagen.
2: Und was ist mit meinem Bauch?
3: Ach, Dicker. Denkst du wirklich, ich würde deinen Bauch vergessen?
2: Ich werde täglich mit diesem lästigen Umstand konfrontiert. Also, ja, das denke ich.
3: Bevor ich gehe, mache ich dir natürlich deine Geflügelwürstchen warm.
2: Aber bitte nicht nur zwei.
3: Ah, du bekommst so viele Würstchen, wie du möchtest.
2: Ach, was? Wieso bist du denn mit einem Male so spendabel, mein Freund? Sonst rümpfst du immer die Nase, wenn ich um mehr als zwei Stangen Wurst bitte.
3: Wann hast du denn mal um Wurst gebeten? Meistens verlangst du sie einfach. Ein Bitte höre ich selten.
2: Aber hast du die Grundaussage meines Vorwurfs nicht verstanden? Du rümpfst die Nase, wenn ich noch mehr Nahrung brauche.
3: Es ist ja auch egal, Kater. Ich finde es nur fair, dass du ordentlich dein Lieblingsessen reinhauen kannst, wenn ich mich mit meinem vollstopfe. Ich freue mich schon total aufs Essen.
2: Ich mich auch. Aber wieso bist du dir so sicher, dass es Kuchen geben wird?
3: Naja, ganz einfach, Long John. Immer wenn ich einen Karton durch das lecker nach Gebäck duftende Treppenhaus tragen musste, habe ich zu Lotte gesagt, wie sehr ich Kuchen und Kekse mag. Die kann gar nicht anders als zum Kuchenessen einladen. Mann, ich habe schon so richtig Hunger.
2: Dito, Fahrradschrauber, Dito! Oh, du hast eine Nachricht bekommen.
3: Ah, ich weiß, Kater. Mal sehen, von wem. Ah, die Nachricht ist von Lotte. Sie fragt, ob ich Vegetarier bin.
2: Wieso? Hat sie vor, einen Kuchen mit Fleischklößchen zu dekorieren?
3: Keine Ahnung. Vielleicht legt sie ja noch ein paar belegte Wurstbrötchen auf das Kuchenbuffet. Oder sie backt Schmalzkringel.
2: Igitt. Aber ja, das kann natürlich sein.
3: Ich schreibe ihr mal, dass ich kein Vegetarier bin und im Prinzip alles esse.
2: Wie ist sie denn so, diese Lotte?
3: Senden. Och, sehr nett, Long John. Aber wie sie genau ist, das kann ich dir nicht sagen, weil ich sie ja noch gar nicht richtig gut kenne. Sie ist ja gerade erst drüben im Bäckerhaus eingezogen.
2: Fahrradschrauber, du hast ihr beim Einzug geholfen. Also hast du sicher auch ihren Besitz in Augenschein nehmen können. Was ein Mensch in seine Wohnung schleppt, sagt doch so einiges über ihn aus.
3: Na ja, die Sachen sahen alle gut aus.
2: Gut?
3: Sie hat viele große Töpfe.
2: Aha.
3: Ja, die Küche ist riesig.
2: Lotte kocht also gern. Sie scheint mir sympathisch zu sein.
3: Ich glaube, sie fährt gerne ans Meer.
2: Ah, was du nicht sagst. Wie kommst du denn darauf?
3: Weil ich einen ziemlich sperrigen Karton die Treppe rauftragen musste. Als Lotte mich mit dem Karton gesehen hat, hat sie gerufen, Vorsicht, Figarino, das Zeug da drinnen ist zerbrechlich. Ich dachte erst, es wäre Glas in dem Karton. Aber als ich den Karton mit Lotte ausgeräumt habe, waren da lauter Muscheln drin. Große Muscheln, kleine Muscheln, Muscheln in Gläsern.
2: Muscheln sind hochinteressante Lebewesen, die in ihrer harten Schale einen weichen Kern verbergen. Die meisten Muscheln leben im Salzwasser. Es gibt allerdings auch Süßwassermuscheln. Einige Muscheln können Perlen bilden, indem sie Fremdkörper mit dem sogenannten Perlmutt ummanteln. Muscheln bevölkern nicht nur seit vielen Millionen Jahren unsere Erde. Einzelne Muscheln können auch beeindruckend alt werden. Es wird vermutet, dass die älteste bekannte Muschel mehr als 500 Jahre alt geworden ist. Woher man das weiß? Man hat die Jahresringe auf der Muschelschale gezählt. Ist es zu fassen? Mitnichten. Das sagt uns doch sehr viel über Lotte. Sie sammelt also bemerkenswerte Objekte.
3: Ja, davon kannst du ausgehen. Und wahrscheinlich sammelt sie Muscheln.
2: Messerscharf geschlussfolgert, mein blitzgescheiter Freund.
3: Danke. Oh.
2: Ach herrje, ich bin schon derart außer mir vor Esslust, dass sich mein Magenknurren anfühlt, als würde es von jemand anderem kommen.
3: Wenn du das Magenknurren von jetzt gerade meinst, das kam auch von jemand anderem.
2: Du liebe Güte, wer ist denn hier? Und wo?
3: Niemand ist hier, Dicker. Das war ich.
2: Du?
3: Mein Magen.
2: So hört es sich also an. Habe ich noch nie vernommen. Interessant.
3: Ja, ich habe solchen Hungerkater.
2: Dann sollten wir jetzt doch das einzig Richtige tun und etwas zu uns nehmen.
3: Das kann ich doch jetzt nicht machen. Wenn ich jetzt etwas esse, dann schaffe ich doch viel weniger Kuchen. Ich würde mir ja den Appetit verderben.
2: Ja, deinen Appetit, meinen nicht. Ich könnte also eine Kleinigkeit vertragen.
3: Na gut, Kater. Ich kann ja mal in die Küche gehen und dir ein paar Würstchen warm machen.
2: Ja, zuweilen kannst du durchaus ein Goldstück sein.
3: Ich weiß. Oh! Das ist eine Nachricht von Lotte. Sie schreibt, wir können so langsam rüberkommen. Es ist angerichtet.
2: Hey, vergiss nicht, den Kater zu füttern.
3: Nein, das vergesse ich nicht. Okay, ganz ruhig. Der Kuchen rennt ja nicht weg. Ich gehe mal schnell in die Küche.
1: Okay.
2: Kuchen. Ich kann einfach nicht verstehen, wie man eine solche Leidenschaft für dieses krümelnde, süße Zeug haben kann. Freilich, wenn Sahne darauf ist. Aber dann wäre es wohl eher eine Torte, oder?
1: So.
3: Hier bin ich schon wieder.
2: Das ging ja schnell. Es grenzt ja fast an Zauberei.
3: Ich habe mich extra beeilt. Ich halte es fast nicht mehr aus, Long John. Ich muss etwas essen. Hier ist deine Wurst.
2: Das sind aber erfreulich viele Würstchen.
3: Ja, du wirst auf jeden Fall satt werden, Dick.
2: Lass dir den Kuchen schmecken. Ach, und Fahrradschrauber?
3: Was denn, Long John?
2: Sollte es auf dem Kuchenbuffet auch irgendetwas mit Sahne geben, dann bringe das doch bitte mit.
3: Gut. Geht klar. Bis denn.
2: Na dann, ich wünsche einen guten Appetit. Ja, ist es denn die Möglichkeit? Die Würstchen sind ja nicht einmal lauwarm. Von wohltemperiert kann gar keine Rede sein. Ich fühle mich ganz und gar nicht wertgeschätzt. Ich bin doch wirklich sehr gespannt darauf, diese Lotte und ihre Muscheln einmal kennenlernen zu dürfen. Wer eine große Küche hat und Muscheln sammelt, ich meine, Muscheln, die sind doch Faszinierend.
1: Die Muscheln sind Weichtiere, obwohl sie eine harte Schale haben, aber drin sind sie eben ganz weich. Und sie sind die nächsten Verwandten von den Tintenfischen und von den Schnecken. Bei den Schnecken glaubt man es ja noch sehr leicht, weil die doch relativ ähnlich sind mit diesem weichen Gewebe. Aber tatsächlich sind Tintenfische die andere Schwestergruppe von ihnen. Und bei Muscheln ist eben das Tolle, dass sie evolutionär diese beiden Muschelklappen ausgebildet haben. Also jede Muschel besitzt zwei Kalkgehäuse, die sie sozusagen um sich herum zumachen kann.
4: Das ist Philipp Kanstinger. Philipp ist studierter Meeresbiologe und arbeitet am Internationalen Meeresschutzzentrum des WWF in Hamburg. Der WWF ist eine internationale Umweltschutzorganisation und Philipp berät unter anderem Supermärkte, wenn es darum geht, nachhaltigen Fisch zu verkaufen. Doch er kennt sich auch mit Muscheln super aus, von denen es weltweit etwa 10.000 Arten gibt. Sie leben sowohl in den Meeren und Ozeanen als auch in Flüssen und Seen. Und natürlich gibt es auch bei uns in Deutschland Muscheln.
1: Je mehr die heimischen Muscheln sind, die Auster und die Miesmuschel. Bei den Austern ist es aber so, dass wir früher ganz viel der europäischen Auster hatten. Die ist jetzt nahezu ausgestorben. Wir haben jetzt die pazifische Auster, die hat sozusagen den Platz eingenommen.
4: Außerdem sind im Wattenmeer Messermuscheln und Herzmuscheln zu Hause. Muscheln ernähren sich von kleinen Bestandteilen im Wasser. Die fischen sie dort wie ein Filter heraus.
1: Also eine kleine Miesmuschel kann ungefähr 1-2 Liter in jeder Stunde filtrieren, also durch ihren Körper schicken und dort all die Nahrungspartikel rausmachen.
4: Die meiste Zeit halten sich Muscheln am Boden des Gewässers auf, in dem sie leben. Doch auch dort sind sie vor Fressfeinden nicht ganz sicher. Sie stehen auf der Speisekarte von Vögeln wie etwa dem Austernfischer. Der hat so einen harten Schnabel, dass er die Muscheln öffnen kann. Seesterne hingegen kriechen auf die Muscheln und stülpen ihren Magen in die Muscheln hinein. Aber auch bei uns Menschen stehen Muscheln seit langer Zeit hoch im Kurs. Zum einen, weil einige von ihnen Perlen herstellen, die als kostbarer Schmuck gefragt sind.
1: Interessanterweise weiß man immer noch nicht ganz genau, wie wilde Perlen in Muscheln entstehen. Früher hat man angenommen, dass ein Sandkorn ausreicht, was in die Muschel reinkommt und dann macht die Muschel Perlmut drumherum und die Perle wächst. Aber jetzt hat die Forschung herausgefunden, dass das nicht der Fall ist, sondern dass es meistens irgendwelche Parasiten sind, die Verletzungen in der Muschel machen oder dass ein Jäger versucht, durch die Muschel durchzubohren und da die Haut sozusagen verletzt.
4: Auch als Nahrung waren und sind Muscheln sehr beliebt. Da sie lange in großen Zahlen gefangen wurden, sind ihre Bestände zum Teil sehr gefährdet. Muscheln essen an sich ist aber okay, wenn die Muschelsorte nicht auf der Liste der bedrohten Arten steht und die Muscheln schonend gefangen wurden. Grundschleppnetze sind dabei ein No-Go, weil sie auf dem Meeresboden große Schäden anrichten. Es geht aber auch anders.
1: Viele Muscheln werden tatsächlich per Hand gefangen, das ist toll. In der Nordsee kann man selber diese pazifische Auster einfach aus dem Wasser rausholen und essen. Also das finde ich als Ferienbegeisterung mit Kindern, das finde ich ganz toll, wenn man selber irgendwie diese Nahrung aus der Natur holt. Und man darf das einfach machen, also wenn das nicht im Naturschutzgebiet ist.
4: Aber vor allem die lebendigen Muscheln erbringen wertvolle Dienste für uns Menschen. Sie filtern das Wasser und reinigen es dadurch. Und sie geben Aufschluss über die Wasserqualität. Und nicht zuletzt noch ein Funfact. Obwohl Muscheln die meiste Zeit irgendwo dran kleben, gibt es eine Zeit in ihrem Leben, wo sie frei im Meer herumschwimmen, als Babymuscheln. Da haben sie noch keine feste Schale, sind durchsichtig und gleiten durchs Wasser, bis sie den richtigen Platz für ein hoffentlich langes und glückliches Muschelleben gefunden haben.
5: Hallo, Kater.
2: Fahrradschrauber, wie war es bei Lottes Dankesessen?
5: Nee, keine Zeit.
2: Wohin eilst du?
5: Ich muss ins Bad, dringend.
2: Hatte Lotte keines?
5: Ja, doch, aber meine Zahnbürste steht doch hier und nicht bei Lotte.
2: Aber Fahrrad... Ach du liebe Lotte, der Fahrradschrauber ist doch mitunter höchst eigentümlich zu nennen. Aber das kann mich nicht verdrießen, weil ich es nämlich gewöhnt bin.
5: Ach. Okay, Long John. Ich bin wieder zu Hause.
2: Ich sehe, du hast mir keine Sahnetorte mitgebracht.
5: Nein, das habe ich nicht.
2: Und wieso nicht, wenn ich fragen darf?
5: Weil es keine Sahnetorte gab.
2: Ach, nicht?
5: Nein, nicht.
2: Nicht einmal Kuchen mit Buttercreme?
5: Nein.
2: Auch keine Windbeutel oder Eclairs?
5: Nein, Long John, es gab keine Torte, keinen Kuchen, keine süßen Teilchen und auch keine Kekse oder sonst irgendein Gebäck. Außer Weißbrot.
2: Ich muss doch schon sagen, mein Freund, was soll denn das für ein Dankesessen gewesen sein, wenn es nichts außer Weißbrot zur Speise gab? Fahrradschrauber, du verschweigst mir doch etwas. Gab es etwa doch Geflügelwürstchen?
5: Es gab keine Geflügelwürstchen, Kater. Es gab... Oh, oh mein Gott, das war so furchtbar, Long John.
2: Hm. Warte.
5: Oh. Es gab...
2: Jetzt sag schon, was gab es?
5: Es gab Muscheln.
2: Lotte hat Muscheln serviert?
5: Ganz, ganz viele.
2: Fahrradschrauber, wie viele?
5: Einen unglaublich großen Topf voll. So viele Muscheln. Lauter kleine schwarze Dinger.
2: Oh. Miesmuscheln.
5: Das kann schon sein. Ich habe mich jedenfalls echt mies gefühlt, als ich die Muscheln im Topf gesehen habe.
2: Ah.
5: Alle haben gesagt, ah, und und wie köstlich. Aber ich habe nur gedacht, wie schaffe ich es, aus Lottes Wohnung zu kommen, ohne etwas von den Muscheln essen zu müssen?
2: Oho. Ja, Muscheln gelten als Delikatesse, in Weißwein gekocht mit Knoblauchgewürz.
5: Oh, Long John. Ja. Muscheln sind etwas, das man sammelt, was man anschaut oder sich ans Ohr hält. Aber man holt doch nicht das Innere aus seiner Schale und steckt es sich in den Mund und schluckt es rund. Oh,
2: beruhige Gott. Dich, Fahrradschrauber. Am besten, du sprichst dich bei Long John Silver so richtig aus. Dann wird es dir besser gehen. Also setz dich doch erst einmal auf die Couch. Auf den Sessel, meine ich, natürlich.
5: Okay.
2: Nun, berichte. Schön der Reihe nach.
5: Also das war so. Ich habe mich auch schon gewundert, dass sich so ein eigenartiger Geruch mit dem Gebäckgeruch im Treppenhaus vermischt hat. Und als ich dann in der Wohnung von Lotte war und es auch gar nicht nach Kuchen gerochen hat, da ist mir klar geworden, dass Lotte gar keinen Kuchen gebacken hat.
2: Das muss ja eine frustrierende Erkenntnis gewesen sein.
5: Ja, ich war ziemlich enttäuscht. Ich habe zur Sicherheit nochmal nachgefragt, was es denn zu essen gäbe. Und da hat Lotte gesagt, na komm mit, ich zeig es dir. Und dann bin ich mit ihr in die Küche und alle saßen schon am Tisch. Bärbel, Frau Sparbrot, Conny, die Bäckersleute.
2: Und dann? Was ist dann geschehen?
5: Und auf dem Tisch stand der Topf und Lotte meinte, ja guck doch mal rein, Figarino.
2: Oh. Ja.
5: Ich habe schon geahnt, dass ich mich über das, was in dem Topf ist, nicht freuen würde. Aber als ich den Deckel angehoben habe und die Muscheln gesehen habe... Oh Gott, es waren so viele, Long John.
2: Ganz ruhig. Atme, mein Lieber, atme.
5: Ja, als ich die Muscheln gesehen habe, da habe ich ein bisschen geschrien.
2: Du hast geschrien?
5: Da, ich war so erschrocken.
2: Oh.
5: Und ich hatte solchen Hunger, dass ich mich nicht unter Kontrolle hatte.
2: Ah, kenne ich.
5: Ja, Lotte ist auch so richtig das Kinn nach unten gefallen. Sie hat mich angesehen und ganz traurig gefragt, magst du etwa keine Muscheln?
2: Und was hast du geantwortet?
5: Ja, ich habe gesagt, doch schon, aber ich bin nur leider Vegetarier. Ich kann keine Muscheln essen.
3: Schon seit sehr langer Zeit verzehren Menschen Muscheln. Von den ungefähr 10.000 Muschelarten sind aber nur 28 Arten essbar. Zum Beispiel Austern, Herzmuscheln, Meermandeln, Jakobsmuscheln, Schwertmuscheln, Venusmuscheln, Grünschalmuscheln oder Entenmuscheln. Weil sich in den Sommermonaten in den Meeren vermehrt Algen bilden und deren Gifte in die Muscheln wandern können, essen einige Leute nur in den kalten Monaten mit einem R im Namen Muscheln. Ich halte mich an diese Regel und esse in den Monaten ohne R im Namen auf gar keinen Fall Muscheln. In den Monaten mit R im Namen esse ich sie ebenso wenig. Jedenfalls nicht freiwillig.
2: Fahrradschrauber, Lotte hat dich doch erst heute angeschrieben, um nachzufragen, ob du dich vegetarisch ernährst.
5: Das ist mir dann ja auch eingefallen, Kater.
2: Und? Hat Lotte sich daran erinnert?
5: Hat sie. Sie hat genau das gesagt, was du gerade gesagt hast. Du hast doch geschrieben, du würdest im Prinzip alles essen, Figarino. Und Bärbel hat gemeint, jetzt höre doch auf, Lotte zu veralbern. Du bist kein Vegetarier. Heute Morgen hast du ein Salamibrot gegessen. Das habe ich doch gesehen.
2: Ah, Bärbel hat dich in die sprichwörtliche Pfanne gehauen.
5: Ja, hat sie. Und ich bin so richtig sauer auf sie. Du hast ja keine Ahnung, wie mich alle, die an dem Tisch saßen, angeguckt haben.

0: Affäre gezogen?
1: Ja, ich hab halt so getan, als hätte ich nur einen Witz gemacht.
0: Das war clever, mein Freund.
1: Ja, es haben dann auch alle gelacht. Außer mir. Und dann hat Lotte die Teller voll gemacht. Es hat so richtig geklappert, als die Muscheln auf das Porzellan gepurzelt sind. Und als alle angefangen haben zu essen, dann habe ich auch angefangen. Oh Gott, das war so schlimm. Ich habe die Muschel aus der Schale gezupft und sie mir in den Mund gesteckt.
0: Tapfer, tapfer, du bist ein Held.
1: Ich habe mich aber nicht getraut, drauf zu beißen. Ich habe die Muschel ganz runtergeschluckt und einen ordentlichen Schluck Wasser hinterhergekippt. Lotte hat mich beobachtet, das habe ich gesehen. Und weil ich nicht wollte, dass sie denkt, ich würde ihre Muscheln nicht mögen, habe ich geschwindelt und gesagt, so was Gutes habe ich ja noch nie gegessen.
0: Hat sie es dir geglaubt?
1: Ja. Sie hat so glücklich ausgesehen, dass ich mir gleich noch eine Muschel gezupft und in den Mund gesteckt habe. Und diesmal habe ich sie sogar gekaut. Ich habe sie fast wieder ausgespuckt, aber ich habe es geschafft, ein bisschen zu lächeln.
0: Du bist so ein höflicher Mensch, mein Lieber. Du hättest doch einfach zugeben können, dass du keine Muscheln essen möchtest.
1: Ja, ich hab's einfach nicht übers Herz gebracht. Ich wollte nicht, dass Lotte denkt, sie hätte etwas gekocht, was ich nicht gerne esse. Sie war so aufgeregt und auch so stolz auf ihren Muscheltopf.
0: Ist es dir denn gelungen, den Teller mit den Muscheln leer zu essen?
1: Ist es, Kater. Ich weiß zwar nicht, wie ich das geschafft habe, aber irgendwann war der Teller leer. Ich war vielleicht erleichtert und da bin ich ein bisschen übermütig geworden.
0: Ich selbst bin auch kein Freund des Muschelessens. Das ist mir viel zu viel Gefummel mit Schale. Und davon abgesehen schmecken Muscheln auch erstaunlich wenig nach Geflügelwurst. Aber halte ein, mein gebeutelter Freund. Du sagtest, du wärest übermütig geworden, hast du vor Freude auf dem Tisch getanzt und dabei den Muscheltopf heruntergeworfen.
1: Nein, viel schlimmer. Ich habe gesagt, es hätte mir geschmeckt und Lotte hat es mir geglaubt. Und dann hat sie mir nochmal eine Kelle nachgegeben.
0: Also,
1: ich wäre fast mit dem Gesicht in meinen Teller gefallen.
0: Fahrradschrauber. Und? Du hast doch nicht etwa noch einen Teller Muscheln essen müssen.
1: Doch.
0: Oh.
1: Und Bärbel hatte einen wunderbaren Salat vor sich stehen mit leckerer Soße.
0: Natürlich. Sie ist ja Vegetarierin.
1: Ja, und sie hat mich immer ganz schadenfroh angesehen, wenn sie sich ein Stück Brot mit Salattunke in den Mund gesteckt hat. Als ich aufgegessen hatte, bin ich ganz schnell aufgesprungen und aus der Wohnung gerannt. Ich habe bloß noch Tschüss gerufen. Oh Gott. In meinem Bauch sind ganz viele Muscheln. Kater, ich fühle mich wie die Nordsee.
0: Oh, Fahrradschrauber, es ist ja vorbei. Beim nächsten Muschelessen behauptest du einfach, du hättest eine Allergie.
1: Oh Mann! Das ist genial. Warum ist mir das nicht eingefallen?
0: Weil es bei dir, mit Verlaub gesagt, nicht ganz so fix im Kopf verrollt wie in dem meinen. Mach dir nichts draus, da bist du nicht allein.
1: Wie kriege ich denn bloß den Geschmack aus meinem Mund?
0: Da hätte ich was. Iss etwas anderes. Und wenn du schon einmal in der Küche bist, bereite mir doch noch ein paar Würstchen. Aber dieses Mal mache sie wirklich warm.
1: Okay. Gut. Lotte. Oh, das ist ja eine lange Nachricht.
0: Was schreibt Lotte? Lies vor.
1: Sie schreibt, ich hoffe, es geht dir gut, Figarino. Du bist ja so schnell gegangen. Wahrscheinlich hast du dich ein bisschen überfressen. Du hast ja ganz schön reingehauen. Aber das kenne ich. Ich esse Muscheln nämlich auch für mein Leben gern. Wenn du Lust hast, komm doch übermorgen rüber zum Abendessen. Da gibt es bei mir Austern.
0: Oh.
1: Ich würde mich sehr freuen.
0: Ah.
1: Danke nochmal fürs Helfen und liebe Grüße von Lotte. Austern?
0: Ei wei.
1: Long John, ich will keine Austern essen. Das ist ja noch schlimmer als Miesmuscheln. Was mache ich denn jetzt? Oh, ich weiß. Liebe Lotte.
0: Oh, Werther.
1: Wer ist denn Werther?
0: Der mit der lieben Lotte. Was hast du geschrieben?
1: Ich habe geschrieben, liebe Lotte, das tut mir leid, aber leider bin ich übermorgen verreist. So ein Mist mit Mütze. Liebe Grüße, Figarino.
0: Ja, müssen wir jetzt so tun, als wären wir nicht da? Willst du dich im Fahrradladen verbergen wie die Perle in der Muschel?
1: Ich will mich gar nicht im Fahrradladen verbergen wie die Perle in der Muschel. Ich will wirklich verreisen. Ich will ans Meer.
0: Ans Meer? Da bist du des Wahnsinns, fette Beute. Du hast doch nicht etwa vor,

0: bei diesem Wetter baden zu gehen.
1: Was? Nein, ich will doch nicht baden gehen.
0: Was willst du denn dann am Meer?
1: Na, draufschauen, zuhören, am Strand langlaufen und Muscheln sammeln, Long John.
0: Oh, das klingt phänomenal, Fahrradschrauber. Ich werde Verse machen.
1: Ja, das kann ich mir vorstellen.
0: Vom Meere angeschwemmte Muschel, wie bist du so geheimnisvoll? Bist wie des Ozeans Getuschel und ich bin vor Verzückung toll.
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1: Bella Kay ist gerade total gefragt. Die Singer-Songwriterin aus Texas ist erst 20 Jahre alt und schon richtig erfolgreich. Sie hat vor kurzem neue Songs veröffentlicht und darf sogar als Voract bei großen Stars wie Gracie Abrams und Noah Kahan auftreten. Ziemlich cool. In ihrem Song Stop geht es darum, auf sich selbst zu hören, Grenzen zu setzen und auch mal Stopp zu sagen.

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1: Bei Bunt läuft's gerade richtig gut. Er war schon auf einem riesigen Festival in den USA unterwegs und hat in Nord- und Südamerika aufgelegt. Jetzt kommt auch noch die offizielle Fußballhymne der deutschen Nationalmannschaft von ihm. Für den Song Nie allein hat er sich Unterstützung von Sänger JBS aus Ibbenbüren geholt. Mit seiner warmen Stimme passt er perfekt zu dem gefühlvollen Sound. Zusammen feiern sie Zusammenhalt, Community und Optimismus.
0: JBS

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1: Olivia Rodrigo läuft im Schlafanzug im Schloss Versailles rum. Mit dem Lied Drop Dead beendet die Sängerin aus Kalifornien das Warten auf ihr neues Album You Seem Pretty Sad for a Girl So in Love. Passend zum Songtext des Liedes spielt das Musikvideo nachts in dem französischen Schloss. Olivia rennt da nicht nur im Pyjama mit ihrer pinken Gitarre durch die prunkvollen Hallen, die haben ihr sogar ein ganzes Bett hingebaut. Wild.
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1: Song des Sommers. Auf Dauerschleife. Ich rieche den nächsten Grammy. Das sind nur ein paar der aufgeregten Kommentare zur Kollaboration des Jahres auf Instagram. Tyler und Sarah Larsson. She Did It Again heißt ihr gemeinsamer Song und vereint Tylers sommerliche Beats und Sarahs Selbstvertrauen. Und eins kann ich euch sagen, Südafrika und Schweden haben noch nie so gut zusammen gevibed.
2: Hi, this is Sarah Larsson.
3: Hi, I'm Tyler.
2: Oh.

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1: Gracie Abrams läuft gegen Wände. Gracie ist eine Sängerin aus den USA, die gerade total durchstartet, weil sie super ehrlich über Gefühle singt. Zum Beispiel darüber, wie es ist, wenn man an seine Grenzen kommt und trotzdem weitermacht. Genau darum geht's im neuen Song Hit the Wall. Manchmal fühlt man sich, als ob man vor einer riesigen Wand steht, aber mit Selbstvertrauen und vielleicht ein bisschen Hilfe finden wir immer einen Weg drüber oder drumherum. Und keine Sorge, beim Zuhören gibt's garantiert keine Beulen.

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1: Felix Jehn übt Schwedisch zusammen mit seinem neuen Feature-Gast Omar Rudberg. Geboren in Venezuela und aufgewachsen in Schweden, ist Omar aber nicht nur aufstrebender Sänger, sondern auch Schauspieler in der Serie Young Royals. Gemeinsam haben die beiden einen Song gemacht, der perfekt zu warmen Sommerabenden passt. In Siren geht es um jemanden, der einen immer wieder fasziniert. Der Titel erinnert an Sirenen aus alten griechischen Sagen, die Menschen mit ihrem Gesang angelockt haben. Dieses Gefühl bringt Omar mit seiner besonderen Stimme toll rüber.
2: Moin Moin, hier ist Felix Jehn.

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1: Kennt ihr dieses Gefühl, wenn gerade irgendwie alles gleichzeitig passiert? Schule, Hobby, Erwartungen und man sich einfach mal einen Moment wünscht, in dem der Kopf leise wird. Genau dieses Gefühl hat Sero in seinem ersten Song eingefangen. Bevor Sero sich der Musik gewidmet hat, spielte er Basketball in der Oberliga für die Uni Riesen. Jetzt singt der 19-Jährige in Wie man tanzt von der Sehnsucht nach Leichtigkeit und von Menschen, die es schaffen, dass man den ganzen Stress für einen Augenblick vergisst.

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1: Bibi Rexha hat einen Haufen neuer Mucke am Start. Ihren Song Sad Girls zusammen mit DJ David Guetta und ihr neues Album Dirty Blonde. Sad Girls klingt nach einer großen Tanzparty mit schnellen Beats und funkelnden Sounds. In dem Lied geht's darum, wie man sich fühlt, wenn das Herz mal ein bisschen traurig ist. Aber statt sich zu verkriechen, heißt es hier, Musik an und weiter tanzen. Denn manchmal hilft ein guter Song dabei, sich stärker und wieder richtig gut zu fühlen.
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1: Santa würde die Kinderradionacht am liebsten jeden Tag feiern. Nachts wach bleiben, Abenteuer erleben und von den besten Freundinnen und Freunden träumen. Das wäre genau ihr Ding. Davon singt sie auch in BFFI, Beste Freunde für immer, ihrem Lied zur ARD Kinderradionacht 2026. Die hört ihr am 27. November im Radio und in der ARD Sounds unter dem tollen Motto Unzertrennlich, die ARD Kinderradionacht feiert die Freundschaft.

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1: Nach ihren bisherigen eher ruhigen Songs zeigt Anaïs jetzt eine neue Seite. Ihr neuer Song klingt nach Sommerferien, guter Laune und dem Gefühl, einfach das zu machen, worauf man Lust hat. In Ciao Baby singt sie von spannenden Tagen, spontanen Ideen und davon, sich nicht ständig Gedanken darüber zu machen, was passieren könnte. Ein echter gute Laune Soundtrack zum Mitsingen, Tanzen und lauter drehen.

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1: Die nächste Dua Lipa kommt vielleicht aus Österreich und sie heißt Stella Maria. Diese Lady hat mit 10 Jahren schon die Musik für sich entdeckt. Das Singen hat ihr nämlich dabei geholfen, ihre Asthmaerkrankung zu bewältigen und ist ganz schnell zu ihrer großen Leidenschaft geworden. Mit mittlerweile 16 schreibt sie Songs über persönliche Erlebnisse und auch mal schwierige Gefühle und Erfahrungen. Trotzdem klingt ihr neuer Song Following You nach Wassereis, nach Tanzeinlagen unter der Disco-Kugel und Freiheit.

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1: Benno feiert in seinem Song das Gefühl von Sommer mit viel Spaß und tollen Erinnerungen. Dabei denkt der Rapper aus Löhne nicht nur an Eisessen oder Ferien, sondern an einen ganz bestimmten Sommer aus der Vergangenheit. In Sommer 2018 geht es um Zeit mit Freundinnen und Freunden und all die schönen Momente zusammen. Solche Tage bleiben oft noch lange im Kopf, weil sie einfach richtig besonders waren. Ein Song, der zeigt, wie wichtig Freundschaft und gemeinsame Erlebnisse sind.

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1: Shakira bringt uns den Sound des Sommers. Zum ersten Mal gibt es im Finale der FIFA-Fußball-Weltmeisterschaft eine große Halbzeitshow. Und Shakira steht da zusammen mit Madonna und BTS auf der Bühne. Klar, dass sie dafür auch einen eigenen WM-Song gemacht hat. Gemeinsam mit Burna Boy aus Nigeria singt sie darüber, wie schön es ist, wenn die ganze Welt zusammenkommt, um mitzufiebern, zu feiern und Fußball zu lieben. Und jetzt kommt das Allerbeste. Mit ihrem Song Die Die tun sie auch noch was Gutes. Alle Einnahmen werden gespendet, damit Kinder in ärmeren Regionen leichter zur Schule gehen und lernen können.

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1: Wenn man ganz ehrlich ist, dann ist das, was der Herbert Grönemeyer da mit seiner Stimme macht, gar kein richtiger Gesang. Im Sinne dessen, was man eine richtig gute, saubere, klare Singstimme meint. Grönemeyer presst stattdessen und er vernuschelt vieles. Manche sagen, er habe eine Knödelstimme. Und trotzdem ist es vor allem diese Art zu singen, die Grönemeyer so einzigartig macht. Herbert selbst sagt übrigens von sich, er sei kein guter Sänger.
2: Ich wollte nie Sänger werden. Hab nie darüber nachgedacht, dass ich jemals erfolgreicher Sänger werden könnte, weil das habe ich sowieso gemacht. Das war für mich so normal wie Zähne putzen oder Brot schmieren. Aber Fußballer wollte ich unbedingt werden.
1: Der Fußball sollte in seinem Leben auch noch eine große Rolle spielen, aber erstmal von Anfang an. Herbert Arthur Wiglef Klamor Grönemeyer, wie er mit vollem Namen heißt, wird 1956 in Göttingen geboren. Als er gerade anfängt zu laufen, zieht er mit seiner Familie in die Stadt, der er musikalisch später ein gewaltiges Denkmal setzen wird. Bochum, ich komm aus dir. In Bochum im Ruhrgebiet kommt der kleine Herbert Grönemeyer früh zur Musik.
2: Ich hatte mit 6 Jahren eine Ukulele und da ich so ein energischer Typ bin, habe ich ununterbrochen auf dem Ding rumgeschrubbt.
1: Doch bevor er als Musiker den großen Durchbruch schafft, arbeitet Grönemeyer in seiner Heimatstadt Bochum lange Zeit am Theater. Als Schauspieler dreht er unter anderem auch den Filmklassiker Das Boot über die Crew eines U-Boots während des Zweiten Weltkriegs. Seine musikalische Karriere hingegen kommt eher langsam in die Gänge. Auch sein Lied über die Currywurst wollten damals Anfang der 1980er Jahre nicht viele Leute hören.
3: Was Schöneres gibt es nicht als wie Currywurst.
1: Aber im Jahr 1984 sollte sich für den Musiker Herbert Grönemeyer schlagartig alles ändern. Sein bereits 5. Album 4630 Bochum geht komplett durch die Decke und wird das erfolgreichste Album des Jahres in Deutschland. Noch heute gelten die Hälfte der Lieder von Bochum als absolute Popklassiker. Gib mir mal.

0: Von da an ist Grönemeyer ein absoluter Superstar, der von Platte zu Platte noch erfolgreicher wird. Im Jahr 1991 spielt er in Berlin vor über 100.000 Menschen das größte Konzert, das je ein deutscher Musiker gespielt hat. Ja! 1998 jedoch schlägt das Schicksal hart zu. Innerhalb weniger Tage verliert Herbert Grönemeyer erst seinen Bruder Wilhelm und dann seine Ehefrau, die Schauspielerin Anna Henkel-Grönemeyer, die an Brustkrebs stirbt. Besonders der Verlust seiner geliebten Anna wirft Grönemeyer komplett aus der Bahn und er zieht sich für mehrere Jahre aus der Öffentlichkeit zurück. 2002 folgt dann das triumphale Comeback.
1: Es ist okay, alles auf dem Weg und es ist so.
0: In dem Lied Mensch schreibt sich Grönemeyer den Schmerz über den Verlust seiner Frau von der Seele. Der Song wird sein bis dahin größter Hit. Das gleichnamige Album ist das bis heute meistverkaufte Album eines deutschen Musikers überhaupt. 2006 nimmt Herbert Grönemeyer mit Zeit, dass sich was dreht, den offiziellen Song der Fußballweltmeisterschaft in Deutschland auf, die dann später zum Sommermärchen werden sollte. Spätestens in diesem Lied konnte Herbert Grönemeyer endlich seine Liebe zum Fußball musikalisch umsetzen. Apropos Fußball, in seiner Heimatstadt Bochum spielen sie noch heute seinen Hit vor jedem Heimspiel seines Lieblingsvereins VfL. Herbert Grönemeyer war, ist und bleibt eine absolute Ausnahmeerscheinung. Auch weil er mit Haltung Stellung bezieht, so wie 2015, als er sich beim Konzert Offen und Bunt in Dresden gegen Rassismus und Fremdenfeindlichkeit engagiert. Im Frühjahr 2023 erschien Grönemeyers insgesamt 17. Album Das ist los, mit dem er erstmals nach fast 30 Jahren nur in Anführungszeichen auf Platz 2 der Charts landete. Herbert wird es verkraften können.
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1: Slater will tanzen. Slater kommt aus den USA und ist bekannt für ihren auffälligen Look mit viel Glitzer, langen blonden Haaren und coolen Outfits. Ihr Song Dance ist ein echter Gute-Laune-Track, bei dem man am liebsten sofort aufspringen möchte. Sie liebt Popmusik aus den 2000ern und lässt sich davon in ihren Songs inspirieren. Ein bisschen wie ein moderner Throwback.

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1: Bei Young Pep werden gerade alle Träume wahr. Der Leipziger Rapper ist schon seit Jahren Fan von Kid Capri aus Bremen und hat seine Musik oft gehört. Jetzt haben sie einfach einen gemeinsamen Song. Wie es dazu gekommen ist, erzählt Young Pep in Ganz oben. Kid Capri spricht darüber, dass es in der Musik manchmal sehr schnell geht und viel Druck entstehen kann. Und dass nicht immer alles echt wirkt.

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1: Young Sam Paul und Anaïs knipsen den Frühling an. Ihr Song Art Attack klingt warm und ein bisschen verträumt und erzählt davon, wie sich im Leben vieles verändert, man sich aber innen trotzdem noch gleich fühlt. Young Sam Paul ist ein Rapper aus Baden-Württemberg. In seinen Songs geht es oft darum, erwachsen zu werden, seinen Platz zu finden und mit inneren Widersprüchen umzugehen. Die Münchnerin Anaïs ist bekannt für ihre sanfte Stimme und dafür, Gefühle in ruhige, schöne Melodien zu packen. Zusammen haben sie mit Art Attack einen perfekten Song für länger werdende Tage geschaffen.

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1: Möchte man die Beine hochlegen und die Seele baumeln lassen. Dieser Song von Bob Marley, dem berühmtesten Reggae-Musiker aller Zeiten, bringt das Reggae-Feeling sehr gut rüber. Schließt man die Augen, wird es direkt 10 Grad wärmer und man fühlt sich, als wäre man in der Karibik. Genauer auf der Insel Jamaika. Von dort nämlich kommt der Reggae. Reggae erkennt man sofort. Das liegt an der besonderen Betonung. Normalerweise werden in Popsongs ja die Zählzeiten, also die Beats 1 und 2 und 3 und 4 betont. Beim Reggae hingegen liegen die Betonungen genau dazwischen. 1 und 2 und 3 und 4. Offbeat nennt man das, also neben dem Beat. Der Reggae-Sound ist noch gar nicht so alt. Er entstand vor ungefähr 50 Jahren in der Karibik, auf der sonnigen Insel Jamaika. Dort leben vor allem Schwarze, die Nachfahren der Sklaven, die ab dem 16. Jahrhundert von Afrika in die Karibik geschifft wurden und die dort auf den Plantagen für die Weißen schufteten. Ihre musikalischen Wurzeln bewahrten sie sich allerdings und in den 1960er Jahren mischte sich dieser afrikanisch geprägte Sound mit der Soul- und Bluesmusik, die man im Radio hörte. Daraus entstand auf der Insel Jamaika das, was man heute Reggae nennt. Von Jamaika aus eroberte der Reggae-Sound dann bald die große weite Welt. Viele Jamaikaner zogen nämlich ab den 1960er Jahren nach England, um dort zu arbeiten. Und sie nahmen ihre Musik mit, die dann in England ziemlich schnell ziemlich beliebt wurde. Besonders beliebt wurde ein Mann, der Jamaikaner Bob Marley. Der Mann mit den Dreadlocks wurde der erste Superstar des Reggae. In einem Interview beschrieb Marley das ganz besondere Gefühl des Reggae.
2: Ich fühle die Musik und deshalb kann man sie auch nicht nachmachen. Sie ist ein Gefühl, das von innen kommt. Das kann man nicht lernen. Klar kannst du theoretisch den Rhythmus und die Harmonien verstehen, aber trotzdem kannst du die Musik nicht machen.
1: Bob Marley starb bereits im Alter von 36 Jahren, aber seine Songs sind noch heute sehr beliebt. Genau wie der Reggae-Sound, der uns alle, wenn wir die Augen schließen, innerhalb von Sekunden an einen Strand in der Karibik beamt.
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1: Nina Caroline lässt sich inspirieren. Over Again ist entstanden, nachdem die Berliner Sängerin mit ihren Freundinnen über Dates gesprochen hat. Und viele waren dabei ziemlich enttäuscht. Es geht darum, dass man sich oft zu viele Hoffnungen macht und dann doch merkt, war wohl nichts. Trotzdem ist ein richtig chilliges Lied draus geworden zum Träumen, Entspannen und Sommertage genießen.
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1: Lea zeigt mit Chemie eine neue, frechere Seite von sich, aber es geht trotzdem voll ums Gefühl. Im Song geht es um eine Person, die man einfach nicht vergessen kann, auch wenn man weiß, dass es schwierig wird. Man schreibt Nachrichten, die man vielleicht lieber nicht schicken sollte und erlebt Momente, die einen total durcheinander bringen. Der Sound ist cooler Pop, locker und richtig nah dran am echten Leben.

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1: Aus einer neuen Freundschaft ist auch neue Musik entstanden bei Gentleman und Michael Patrick Kelly. Die zwei haben sich bei Sing Mein Song kennengelernt und sind richtig gute Freunde geworden. Ihren Song Wildfire haben sie zusammen im Studio auf Mallorca geschrieben. Gentleman hat erzählt, dass er nach einer kreativen Pause endlich wieder neue Ideen hatte. Und der Song ist jetzt auf seinem neuen Album Gratitude mit dabei.

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1: Was wäre, wenn genau jetzt unsere guten alten Zeiten von morgen sind? Christy Sorandi hat mit Good Old Days einen Song geschrieben, der uns daran erinnert, den Moment richtig zu genießen. Also lachen, tanzen, draußen spielen und alles aufsaugen, was Spaß macht. Die Musik fühlt sich warm an, wie ein Sommertag mit Freundinnen und Freunden und ganz viel guter Laune. Der britische Sänger und Songschreiber liefert uns damit einen perfekten Song für lange Sommerferien voller besonderer Augenblicke, die man nie vergessen will.

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1: Wenn ihr eine Idee und Bock habt, hört nicht darauf, was andere sagen und macht einfach mal. Das hat uns Malik Harris zu seinem neuen Song mitgegeben. Der Boy aus Bayern hat uns nämlich verraten, dass die Gitarre im Lied Lie to Me einfach nur mit dem Handy aufgezeichnet wurde, nicht mit krasser Studiotechnik. Es hat sich sowohl privat als auch beruflich in letzter Zeit super viel bei ihm verändert. Deswegen möchte Malik mit diesem Lied ein neues Kapitel einläuten, sagt er.
2: Und wenn sich so viele Dinge um einen herum verändern, dann kann es oft sein, dass man sich selbst so ein bisschen verliert dabei. Und genau darum geht es in dem Song, also sich selbst zu verlieren, aber sich selbst auch wiederzufinden. Und man könnte im ersten Moment meinen, es ist ein Gespräch zwischen zwei Leuten, aber ich sag euch jetzt mal ein Geheimnis, nur unter uns, es ist eigentlich ein Gespräch zwischen mir und einer Version meiner selbst.
3: Hey Freunde, was geht? Hier ist Malik Harris und ihr habt jetzt meine neue Single. So won't you lie to me,
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3: So.
4: Also ich wäre dann soweit, Long John. Hast du auch fertig gepackt?
3: Mitnichten. Ganz gleich, wie ich es auch anstelle. Ich bekomme meine Sachen einfach nicht alle in den Koffer. Ich brauche einen größeren Fahrradschrauber.
4: Ja, zeig mal her, Dicker. Sag mal, willst du wirklich die ganzen Bücher mitnehmen?
3: Ei, freilich. Sonst würde ich doch nicht schon seit Stunden versuchen, sie in diesen winzigen Koffer zu sortieren.
4: Ja, brauchst du wirklich deine ganze Bibliothek?
3: Du weißt genau, dass das nicht meine ganze Bibliothek ist.
4: Trotzdem, das ist zu viel, Kater.
3: Das?
4: Wieso sortierst du nicht einfach ein paar von den Büchern aus?
3: Aber ich habe bereits ein paar aussortiert. Das hier ist der erlesene Rest.
4: Dicker, echt jetzt?
3: Echt jetzt? Und wieso hast du eigentlich den großen Koffer und ich muss mit diesem Mickerling hier vorlieb nehmen?
4: Ich bin größer als du, also brauche ich auch einen größeren Koffer.
3: Ich werde also meiner Größe wegen diskriminiert und mit kleinem Reisegepäck bestraft.
4: Ach, Dicker, komm schon. Ich brauche Sachen zum Anziehen und meine Waschtasche und du brauchst, eigentlich nichts.
3: Ich habe auch eine Zahnbürste. Da, siehst du?
4: Okay, die Zahnbürste kann ich in meinen Koffer tun.
3: Ganz ehrlich, die Zahnbürste unterzubringen, stellt mich nicht vor Herausforderungen.
4: Wir fahren doch nur in den Urlaub und ziehen nicht um. Du musst sparsam packen. Du wirst die Bücher doch niemals alle lesen.
3: Aber ich werde in allen lesen können. Und außerdem, was, wenn ich im Urlaub bemerke, dass mir der Sinn nach einem ganz bestimmten Buche steht, ich dieses aber in Ermangelung von ausreichend Stauraum im Gepäck zu Hause lassen musste, nicht auszudenken.
4: Oh, du machst mich wahnsinnig.
3: Mit Verlaub, du mich auch.
4: Okay. Dann packe einfach so viele Bücher, wie reinpassen, in deinen Koffer und den Rest stopfe ich in meinen.
3: Oder du überlässt mir deinen großen Koffer und transportierst deine wenigen Habseligkeiten in diesem zierlichen hier. Fahrradschrauber?
4: Was ist denn, Long John?
3: Ich brauche deine Hilfe.
4: Was kann ich für dich tun?
3: Ich bekomme den Koffer nicht zu. Nicht einmal, wenn ich mich draufsetze. Könntest du möglicherweise neben mir auf dem Koffer Platz nehmen, damit unser gemeinsames Gewicht den Deckel ins Schloss drückt?
4: Sag mal, was hast du denn noch alles eingepackt? Du hast doch jetzt schon den großen Koffer. Hast du jetzt einfach noch mehr Bücher dazugelegt?
3: Nein, nur eines. Aber ich habe mir erlaubt, meine Schreibutensilien und mein Kuschelkissen mit in den Urlaub nehmen zu wollen.
4: Okay, rutsch rüber. So, einmal kurz drauffallen lassen, okay? Auf drei. Eins, zwei, drei. So, geschafft.
3: Na, hoffentlich sind meine wertvollen Besitztümer darinnen heil geblieben. Hast du den Rucksack mit ausreichend Proviant bepackt? Für den Fall, dass wir am Urlaubsort nicht umgehend einen Laden finden, der mein Verlangen nach Geflügelwürstchen stillen kann.
4: Hab ich. Der Rucksack ist super schwer.
3: Das können aber nicht die Würstchen sein. Was hast du denn noch alles mitgenommen? Ich zitiere dich an dieser Stelle. Du musst sparsam packen.
4: Getränke, Becher, Kekse, Schokolade, Fruchtgummi, Kaugummi, eine Tüte, falls dir schlecht wird, und einen Apfel. Na, und dann musste ich meine Waschtasche in den Rucksack stecken, weil die nicht mehr in den kleinen Koffer gepasst hat, nachdem ich meine Klamotten da reingequetscht habe.
3: Jetzt verstehst du vielleicht meine Not mit dem popelig kleinen Gepäckstück.
4: Dann sind wir ja jetzt fertig.
3: Hast du die Buchung in der Pension noch einmal überprüft?
4: Hä? Was soll ich denn da überprüfen? Ich habe reserviert und auch schon bezahlt.
3: Aber hast du sichergestellt, dass sich ein Kühlschrank in dem Zimmer befindet? Du weißt schon, für meine Würstchen.
4: Alle Zimmer dort haben einen Mini-Kühlschrank.
3: Sicher?
4: Ganz sicher. Du, wir könnten schon mal langsam zum Bahnhof gehen. Was meinst du? Wäre doch nicht schlecht, wenn wir uns nicht stressen müssten.
3: Ganz meine Meinung, mein organisierter Freund. Halte ein.
4: Was denn?
3: Hast du Ausweis, Reservierungsbestätigung, Ladekabel und Fahrkarten dabei?
4: Ja, doch.
3: Ja. Was ist mit der Reiseapotheke?
4: Habe ich im Rucksack.
3: Taschentücher?
4: Long John, ich habe an alles gedacht.
3: Na dann, gehen wir so langsam. Moment, halte ein.
4: Oh, Kater, was denn jetzt noch?
3: Ich gehe vorsichtshalber noch einmal ins Kräuterbeet. Ich hasse Zugtoiletten.
0: Hallo, Figarino. Hallo, Long John Silver.
3: Elsa, du kommst ungelegen.
4: Ey, Long John, jetzt sei mal nicht so unhöflich.
0: Ist schon gut. Ich will euch gar nicht lange aufhalten. Ich wollte euch nur fragen, ob ich den Schlüssel bei euch lassen kann. Ich fahr weg und, naja, könnt ihr eventuell ab und zu mal nach den Blumen bei Tante Sparbrot gucken und die Post aus dem Briefkasten holen?
4: Elsa, das würden wir total gern machen, aber wir sind gerade dabei, in den Urlaub zu fahren.
0: Ach, ihr auch?
3: Was dagegen?
4: Long John, warum bist du denn so garstig?
3: Ja, weil ich aufs Klo muss.
4: Ja, dann geh doch einfach.
3: Aber es ist unhöflich, einfach aus dem Raum zu laufen, wenn man Besuch hat.
0: Ich bin schon wieder weg. Dann bringe ich den Schlüssel einfach zu... mir fällt schon was ein.
4: Frag doch Conny. Der kann super gut und ordentlich Blumen gießen, sagt Bärbel jedenfalls.
0: Oh, Conny ist im Urlaub. Und Bärbel ist übers Wochenende bei ihren Eltern.
4: Ja, das weiß ich.
3: Entschuldigt mich kurz.
0: Na gut, Figarino. Ich frag mal beim Bäcker. Dann wünsche ich euch einen schönen Urlaub und gute Reise.
4: Danke. Dir auch, Elsa. Dicker? Wir müssen dann so langsam. Ach, der ist ja...

0: Los, Kater, beeil dich!
1: Ich kann nicht. Du machst dir keinen Begriff davon, wie beschwerlich es ist, sich zwischen all den Beinen der Reisenden hindurch zu schlängeln, ohne den Anschluss zu verlieren.
0: Wir müssen uns beeilen, der Zug fährt gleich los.
1: Wir wären wesentlich schneller vorangekommen, wenn du dich von Anfang an getragen hättest.
0: Ich habe 2 Koffer und einen schweren Rucksack. Selbst wenn ich wollte, könnte ich dich nicht tragen. Ich habe gar keinen Arm frei. Ich verstehe nicht, dass wir immer auf den letzten Drücker unterwegs sind.
1: Das ist nicht meine Schuld. Du musstest ja noch mal aufs Klo.
0: Nachdem ich eine halbe Stunde darauf gewartet habe, dass du vom Kräuterbeet wiederkommst.
1: Ich wollte eben gründlich sein.
0: Long John, wenn wir den Zug verpassen, verfällt unsere Fahrkarte. Und außerdem kommen wir dann nicht rechtzeitig zum Einchecken an. Jetzt komm! Dicker? Kater? Wo bist du denn?
1: Hier bin ich. Ich komme schon. Fast wäre jemand auf mich getreten. Solch eine beispiellose Rücksichtslosigkeit.
0: Okay, Dicker. Setze dich auf den Koffer und kralle dich so gut fest, wie du kannst.
1: Bist du sicher?
0: Jetzt mach!
1: Auf deine Verantwortung.
0: Festhalten! Entschuldigung! Entschuldigung! Vorsicht! Entschuldigung!
1: Mir wird übel!
0: Nicht jetzt, Dicker! Oh, nein!
1: Halte ihn auf!
0: Stopp! Wir wollen mit!
1: Lauf!
0: Mist mit Mütze.
1: Ist es zu fassen? Wie konnten wir den Zug verpassen?
0: Was machen wir denn jetzt?
1: Sieh nach, wann der nächste Zug fährt.
0: Ja, der nächste Zug fährt morgen früh. Ich kann nicht glauben, dass wir die Fahrkarte verschwendet haben.
1: Wir haben ebenfalls einen Tag Urlaub verschwendet. Ich habe mich so auf einen Urlaub mit festen Wänden gefreut. Da fahren wir ausnahmsweise mal nicht zelten. Halte ein! Was ist mit unserem Zimmer in der Pension? Ruf da an und teile mit, dass wir uns verspäten. Wenn sie unsere Reservierung stornieren, dann werde ich dem Wahnsinn als fette Beute anheimfallen. Ich will in den Urlaub fahren. In eine Pension.
0: Okay, ich rufe an.
1: Hast du die Nummer?
0: Ja, doch. Die habe ich im Handy gespeichert.
1: Worauf wartest du? Nimm dein Telefon zur Hand und suche die Nummer. Eil dich.
0: Ja, ich mache ja schon.
1: Aber vielleicht solltest du zuerst die Koffer ein wenig aus dem Weg ziehen. Wir stehen hier mitten am Gleis.
0: Du hast recht. Gehst du mal runter vom Koffer?
1: Ich sehe nicht ein, warum ich das tun sollte. Da ist Schmutz auf dem Bahnsteig.
0: Okay. So, Telefon. Mal sehen. Oh nein.
1: Will ich wissen, was dieses Oh nein zu bedeuten hat?
0: Mein Akku ist leer.
1: Wie bitte? Wie kann dein Akku leer sein? Jeder vernünftige Mensch lädt doch vor Reiseantritt seinen Akku vernünftig auf.
0: Ich dachte halt, ich lade mein Telefon im Zug auf.
1: Und genau das ist das Problem. Du dachtest halt. Merkst du selber, oder?
0: Long John, es hat keinen Sinn. Wir müssen sowieso zurück in den Fahrradladen. Wir können ja nicht auf dem Bahnhof übernachten.
1: Na, dann wären wir aber morgen früh, wenn der nächste Zug fährt, pünktlich zur Stelle.
0: Ich verstehe einfach nicht, warum du nicht selber laufen kannst.
1: Du musst den Koffer doch ohnehin ziehen, Fahrradschrauber. Was macht es denn, wenn ich die Gelegenheit beim Schopfe packe und auf dem Koffer mitreise?
0: Was das macht? Das macht den Koffer viel schwerer.
1: Wir sind ja da. Beruhige dich.
2: Hallo.
0: Hallo, Elsa.
1: Dito.
2: Alles klar bei euch? Wolltet ihr nicht in den Urlaub fahren?
1: Doch, wollten wir.
0: Es gab da ein Problem mit dem Zug.
2: Ah, verstehe. Ausfall oder Verspätung?
0: Verspätung, also wir.
2: Und kommt ihr heute noch weg?
0: Nein, der nächste Zug fährt erst morgen.
1: Ein Urlaubstag ist vollkommen verloren und verschwendet.
2: Ich wollte eigentlich auch schon längst weg sein. Aber ich musste noch schnell eine Bewässerungsanlage für Tante Sparbrots Blumen bauen.
1: Hat der Bäckermeister keine Zeit, den Blumendienst zu übernehmen?
2: Oh, der Bäckermeister meinte, er sei Bäcker und kein Gärtner. Und die Bäckermeisterin wollte nicht Tante Sparbrots Blumen gießen, weil sie Angst hatte, dass sie eine Pflanze eingeht und sie dann mächtigen Ärger kriegt. Die tun immer alle so, als würde Tante Sparbrot bei der kleinsten Kleinigkeit sofort aus der Haut fahren.
3: Naja.
0: Warte mal, du hast eine Bewässerungsanlage gebaut?
2: Ja, funktioniert tadellos.
0: Ist ja krass. Wie hast du denn das gemacht?
2: Also pass auf. Ich habe zuerst die Blumenkästen...
1: Fahrradschrauber?
0: Was denn, Dicker?
1: Die Pension.
0: Ah, stimmt ja. Sorry, Elsa. Wir müssen schnell die Pension anrufen und Bescheid sagen, dass wir den Zug verpasst haben und erst morgen kommen. Und vorher muss ich noch mein Handy aufladen.
1: Du musst wissen, der Fahrradschrauber hat gedacht, er könne sein Telefon auch im Zug mit Strom versorgen. Aber der Zug ist abgefahren. Ohne uns.
2: Oh, das Problem kenne ich. Deshalb habe ich immer eine Powerbank dabei. Na gut, dann will ich mal so langsam losfahren. Sonst komme ich nicht rechtzeitig zum Einchecken in der Pension Sommerwiese an.
0: Ah? Okay, warte mal. Du fährst in die Pension Sommerwiese?
1: Ist das nicht auch der Name der Pension, in der wir den Urlaub verbringen wollen?
0: Das ist ja lustig. Unsere Pensionen haben den gleichen Namen.
2: Ja, wirklich? Was für ein Zufall. Wo ist denn eure Pension?
0: In Blumenstedt am See.
2: Nee. Oder? Ihr fahrt nach Blumenstedt am See in den Urlaub?
1: Nicht im Moment.
2: Ich auch.
0: Das gibt's doch nicht.
2: Verrückt, oder?
1: Na, das...
0: Ja, krass.
1: Ach, herrje.
2: Mensch, Figarino, dann können wir ja mal was zusammen unternehmen.
0: Auf jeden Fall, Elsa.
2: Boah, ruft mich an, sobald ihr da seid, ja?
0: Das machen wir. Ich freue mich total.
2: Boah, und ich mich erst. Okay, dann will ich mal los. Ich drücke euch die Daumen für den Zug morgen.
1: Hey, Elsa, halte ein.
2: Was denn, Long John Silver?
1: Wie, wenn es zu fragen erlaubt ist, kommst du nach Blumenstedt am See? Der Fahrradschrauber weiß ganz sicher, dass heute kein Zug mehr fährt.
0: Ja, stimmt. Hast du einen anderen Zug gefunden, der heute noch nach Blumenstedt am See fährt?
2: Ich fahre nicht mit dem Zug. Ich fahre mit dem Auto.
0: Ach so. Na dann, gute Fahrt.
2: Danke. Bis morgen. Ah.
0: Bis morgen, Elsa.
1: Hä? Aber das, wieso?
2: Wartet mal, Figarino.
0: Ja?
2: Wenn wir in derselben Pension Urlaub machen, dann habt ihr vielleicht Lust, bei mir im Auto mitzufahren?
1: Ei, freilich.
0: Du, Elsa, das wäre ja echt genial.
2: Ja. Oh, ich hab gern Gesellschaft beim Autofahren. Los, wir packen eure Koffer ins Auto und dann geht es los nach Blumenstedt in die Pension Sommerwiese.
0: Super. Warte kurz. Ich hole nur noch schnell ein paar extra Tüten aus dem Fahrradladen. Dem Kater wird schlecht beim Autofahren.
1: Oh, das war mir glatt entfallen. Au.
0: So.
2: Figarino, kannst du mir helfen, deinen Koffer aus dem Kofferraum zu heben? Ich glaube, das kriege ich alleine nicht hin.
0: Klar, warte, ich helfe dir. So.
2: Mann, was ist denn so Schweres in deinem Koffer?
0: Das ist nicht mein Koffer, der gehört Long John. Meiner ist der Kleine da. Warte, den kann ich alleine aus dem Kofferraum holen. So.
2: Ja. Oh, dann haben wir ja alles. Wollen wir reingehen?
0: Auf jeden Fall. Ich bin schon total gespannt auf unsere Zimmer. Wir haben das Vergissmeinnicht-Zimmer gebucht. Das sah so schön aus auf der Webseite. Alles in Blau.
2: Oh, klingt ja himmlisch. Ich habe die Lilien-Suite.
0: Du hast eine Suite gebucht?
2: Tante Sparbrot hat die für mich gebucht.
0: Echt jetzt?
2: Ja, Tante Sparbrot ist einfach ein Engel.
1: Ja, nur zu. Lass mich einfach hier.
2: Oh, Long John Silver.
0: Oh Mann, Kater, entschuldige. Los, komm her. Ich setze dich auf den Koffer und zieh dich in die Pension.
1: Oh, bitte nicht. Wenn ich jetzt noch mit irgendeinem Gefährt befördert werde, kann ich für nichts garantieren.
2: Soll ich dich tragen, Long John Silver?
1: Oh, ich hätte nichts dagegen einzuwenden.
2: Na dann.
1: Aber sanft. Und wenn du langsam zur Pension schreiten könntest, wäre ich dir sehr verbunden.
2: Ich laufe ganz langsam.
0: Na dann, lasst uns reingehen.
3: Bitte sehr, verehrte Dame, der Schlüssel zur Lilien-Suite. Frühstück ist von 8 bis 11 Uhr in der Gänseblümchenhalle. Ich wünsche einen angenehmen Aufenthalt.
2: Vielen Dank.
4: Hallo, ich bin Figarino und ich habe das Vergissmeinnicht reserviert.
3: Moment mal, ich schau mal nach. Wie war noch Ihr Name?
4: Figarino.
3: Ich kann Sie im System nicht finden.
4: Was?
1: Was?
3: Ich sehe noch mal nach dem Vergissmeinnicht-Zimmer. Nein, das ist belegt. Tut mir leid.
4: Aber ich habe doch das Vergissmeinnicht-Zimmer gebucht und schon bezahlt. Ich habe auch eine Buchungsbestätigung per E-Mail bekommen. Warten Sie. Oh, Mist mit Mütze. Mein Handy ist ja leer.
2: Oh, warte, Figarino. Ich hol mal meine Powerbank raus. Dann kannst du laden.
3: Das tut mir furchtbar leid. Da scheint ein Fehler vorzuliegen. Das Vergissmeinnicht-Zimmer ist definitiv nicht auf Ihren Namen gebucht und bereits belegt.
1: Und jetzt?
2: Dann nehmt doch einfach ein anderes freies Zimmer.
4: Ja, na gut. Dann nehmen wir ein anderes freies Zimmer.
3: Ich sehe mal nach. Och, es tut mir wirklich sehr leid, aber wir sind komplett ausgebucht.
4: Aber wir sind doch extra hierher gekommen. Erst sind wir zum Zug gerannt und haben den verpasst und dann hat uns Elsa zum Glück mitgenommen. Und Long John war die ganze Zeit im Auto schlecht und es war echt super anstrengend.
3: Ich kann mich nur für die Unannehmlichkeiten entschuldigen.
4: Aber was machen wir denn jetzt?
2: Haben Sie wirklich nichts mehr frei? Es ist doch nicht Figarinos Schuld, dass Sie seine Reservierung nicht gebucht haben.
4: Ich hatte eine Reservierungsbestätigung und das Geld ist auch weg vom Konto.
3: Also nun ja, ein Zimmer hätten wir noch, das Dahlienzimmer. Aber nun ja, zuweilen beschweren sich Gäste.
4: Ja, das nehmen wir. Sonst sind wir ja umsonst hierher gekommen.
1: Und wir haben schließlich Urlaub. Und dafür bezahlt.
3: Dann buche ich jetzt das Dahlienzimmer ein.
4: Ja, das wäre echt nett.
3: Wie war nochmal Ihr Name?
4: Figarino.
2: Figarino.
3: Figarino. Hier ist Ihr Schlüssel.
4: Danke.
1: Man bringe mich auf unser Zimmer. Ich habe Ruhe und Erholung bitter nötig.
3: Frühstück ist von 8 bis 11 in der Gänseblümchenhalle. Ich wünsche Ihnen einen angenehmen Aufenthalt. Ich drücke Ihnen die Daumen.
4: Was? Wofür?
3: Für alles.
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3: Ah, Dirk, Fahrradschrauber. Schon zurück?
4: Hallo.
3: Na, das ging aber flott.
4: Oh.
3: Wer war denn alles mit von der Partie, um beim Einzug von Lotte zu helfen?
4: Na, Bärbel, Frau Sparbrot, die Bäckermeisterin und der Bäckermeister. Und Conny hat auch geholfen.
3: Ah.
4: Der hat die Waschmaschine alleine getragen. Ich sag dir, Conny hat so richtig viel Kraft. Ich bin total kaputt. Dabei habe ich nur die Kartons mit den Büchern und dem Geschirr getragen, zusammen mit Bärbel.
3: Ja, Konrad ist wahrlich ein kräftiger Bursche.
4: Du kannst dir nicht vorstellen, wie viele Kisten ich in den dritten Stock geschleppt habe. Und wusstest du, dass es drüben im Treppenhaus vom Bäcker ständig nach Kuchen riecht?
3: Nein, das wusste ich nicht. Aber es überraschte mitnichten, dass in einem Haus, in welchem sich unten ein Bäckerladen befindet, der Duft von Backwaren in der Luft liegt.
4: Also wenn ich in dem Haus wohnen würde und immer durch diesen herrlichen Geruch laufen müsste, ich hätte doch ständig Appetit.
3: Apropos ständig Appetit. Für wann hast du eine kleine Essenseinlage geplant?
4: Ah, gut, dass du es sagst, Long John. Wir sind heute zum Essen bei Lotte eingeladen.
3: Wir sind zum Essen eingeladen?
4: Ja, Lotte hat ihre Küche schon völlig fertig eingerichtet.
3: Oh.
4: Sie räumt gerade das Geschirr und die Töpfe aus den Kartons und sobald sie damit fertig ist, macht sie uns ein richtig schönes Essen. Für alle, die ihr beim Schleppen geholfen haben. Sie hat was ganz Besonderes geplant.
3: Wenn dieses ganz Besondere mit G beginnt und mit Flügelwürstchen aufhört, bin ich dabei.
4: Long John, ich glaube nicht, dass Lotte Geflügelwürstchen für etwas Besonderes hält.
3: Wieso denn nicht? Ich kann mir nichts vorstellen, was besonderer wäre als ein Geflügelwürstchen. Es sei denn, zwei Geflügelwürstchen.
4: Nein, Kater, da mach dir mal keine Hoffnung. Ich denke eher, Lotte wird ein großes Buffet vorbereiten. Mit jeder Menge Kuchen. Vielleicht sind auch ein paar Kekse dabei. Aber Geflügelwürstchen, die wird's eher nicht geben. Sorry.
3: Dann werde ich leider den Besuch bei Lottes Dankesmahl verweigern müssen.
4: Ja, das ist schon in Ordnung. Immerhin hast du ja auch nicht beim Tragen geholfen.
3: Was? Ich? Beim Tragen helfen? Wie soll denn das gehen? Ich habe Pfoten.
4: Tja, ist ja auch egal. Ich werde auf jeden Fall nachher rübergehen zu Lotte und mir so richtig den Bauch vollschlagen.
3: Und was ist mit meinem Bauch?
4: Ach, Dicker. Denkst du wirklich, ich würde deinen Bauch vergessen?
3: Ich werde täglich mit diesem lästigen Umstand konfrontiert. Also, ja, das denke ich.
4: Bevor ich gehe, mache ich dir natürlich deine Geflügelwürstchen warm.
3: Aber bitte nicht nur zwei.
4: Ah, du bekommst so viele Würstchen, wie du möchtest.
3: Ach, was? Wieso bist du denn mit einem Male so spendabel, mein Freund? Sonst rümpfst du immer die Nase, wenn ich um mehr als zwei Stangen Wurst bitte.
4: Wann hast du denn mal um Wurst gebeten? Meistens verlangst du sie einfach. Ein Bitte höre ich selten.
3: Aber hast du die Grundaussage meines Vorwurfs nicht verstanden? Du rümpfst die Nase, wenn ich noch mehr Nahrung brauche.
4: Es ist ja auch egal, Kater. Ich finde es nur fair, dass du ordentlich dein Lieblingsessen reinhauen kannst, wenn ich mich mit meinem vollstopfe. Ich freue mich schon total aufs Essen.
3: Ich mich auch. Aber wieso bist du dir so sicher, dass es Kuchen geben wird?
4: Naja, ganz einfach, Long John. Immer wenn ich einen Karton durch das lecker nach Gebäck duftende Treppenhaus tragen musste, habe ich zu Lotte gesagt, wie sehr ich Kuchen und Kekse mag. Die kann gar nicht anders als zum Kuchenessen einladen. Mann, ich habe schon so richtig Hunger.
3: Dito, Fahrradschrauber, Dito! Oh, du hast eine Nachricht bekommen.
4: Ah, ich weiß, Kater. Mal sehen, von wem. Ah, die Nachricht ist von Lotte. Sie fragt, ob ich Vegetarier bin.
3: Wieso? Hat sie vor, einen Kuchen mit Fleischklößchen zu dekorieren?
4: Keine Ahnung. Vielleicht legt sie ja noch ein paar belegte Wurstbrötchen auf das Kuchenbuffet. Oder sie backt Schmalzkringel.
3: Igitt. Aber ja, das kann natürlich sein.
4: Ich schreibe ihr mal, dass ich kein Vegetarier bin und im Prinzip alles esse.
3: Wie ist sie denn so, diese Lotte?
4: Senden. Och, sehr nett, Long John. Aber wie sie genau ist, das kann ich dir nicht sagen, weil ich sie ja noch gar nicht richtig gut kenne. Sie ist ja gerade erst drüben im Bäckerhaus eingezogen.
3: Fahrradschrauber, du hast ihr beim Einzug geholfen. Also hast du sicher auch ihren Besitz in Augenschein nehmen können. Was ein Mensch in seine Wohnung schleppt, sagt doch so einiges über ihn aus.
4: Na ja, die Sachen sahen alle gut aus.
3: Gut?
4: Sie hat viele große Töpfe.
3: Aha.
4: Ja, die Küche ist riesig.
3: Lotte kocht also gern. Sie scheint mir sympathisch zu sein.
4: Ich glaube, sie fährt gerne ans Meer.
3: Ah, was du nicht sagst. Wie kommst du denn darauf?
4: Weil ich einen ziemlich sperrigen Karton die Treppe rauftragen musste. Als Lotte mich mit dem Karton gesehen hat, hat sie gerufen, Vorsicht, Figarino, das Zeug da drinnen ist zerbrechlich. Ich dachte erst, es wäre Glas in dem Karton. Aber als ich den Karton mit Lotte ausgeräumt habe, waren da lauter Muscheln drin. Große Muscheln, kleine Muscheln, Muscheln in Gläsern.
3: Muscheln sind hochinteressante Lebewesen, die in ihrer harten Schale einen weichen Kern verbergen. Die meisten Muscheln leben im Salzwasser. Es gibt allerdings auch Süßwassermuscheln. Einige Muscheln können Perlen bilden, indem sie Fremdkörper mit dem sogenannten Perlmutt ummanteln. Muscheln bevölkern nicht nur seit vielen Millionen Jahren unsere Erde, einzelne Muscheln können auch beeindruckend alt werden. Es wird vermutet, dass die älteste bekannte Muschel mehr als 500 Jahre alt geworden ist. Woher man das weiß? Man hat die Jahresringe auf der Muschelschale gezählt. Ist es zu fassen? Mitnichten. Das sagt uns doch sehr viel über Lotte. Sie sammelt also bemerkenswerte Objekte.
4: Ja, davon kannst du ausgehen. Und wahrscheinlich sammelt sie Muscheln.
3: Messerscharf geschlussfolgert, mein blitzgescheiter Freund.
4: Danke. Oh.
3: Ach herrje, ich bin schon derart außer mir vor Esslust, dass sich mein Magenknurren anfühlt, als würde es von jemand anderem kommen.
4: Wenn du das Magenknurren von jetzt gerade meinst, das kam auch von jemand anderem.
3: Du liebe Güte, wer ist denn hier? Und wo?
4: Niemand ist hier, Dicker, das war ich.
3: Du?
4: Mein Magen.
3: So hört es sich also an. Habe ich noch nie vernommen. Interessant.
4: Ja, ich habe solchen Hungerkater.
3: Dann sollten wir jetzt doch das einzig Richtige tun und etwas zu uns nehmen.
4: Das kann ich doch jetzt nicht machen. Wenn ich jetzt etwas esse, dann schaffe ich doch viel weniger Kuchen. Ich würde mir ja den Appetit verderben.
3: Ja, deinen Appetit, meinen nicht. Ich könnte also eine Kleinigkeit vertragen.
4: Na gut, Kater, ich kann ja mal in die Küche gehen und dir ein paar Würstchen warm machen.
3: Ja, zuweilen kannst du durchaus ein Goldstück sein.
4: Ich weiß. Oh! Das ist eine Nachricht von Lotte. Sie schreibt, wir können so langsam rüberkommen. Es ist angerichtet.
3: Hey, vergiss nicht, den Kater zu füttern.
4: Nein, das vergesse ich nicht. Okay, ganz ruhig. Der Kuchen rennt ja nicht weg. Ich gehe mal schnell in die Küche.
0: Okay.
3: Kuchen. Ich kann einfach nicht verstehen, wie man eine solche Leidenschaft für dieses krümelnde, süße Zeug haben kann. Freilich, wenn Sahne darauf ist. Aber dann wäre es wohl eher eine Torte, oder?
0: So.
4: Hier bin ich schon wieder.
3: Das ging ja schnell. Es grenzt ja fast an Zauberei.
4: Ich habe mich extra beeilt. Ich halte es fast nicht mehr aus, Long John. Ich muss etwas essen. Hier ist deine Wurst.
3: Das sind aber erfreulich viele Würstchen.
4: Ja, du wirst auf jeden Fall satt werden, Dick.
3: Lass dir den Kuchen schmecken. Ach, und Fahrradschrauber?
4: Was denn, Long John?
3: Sollte es auf dem Kuchenbuffet auch irgendetwas mit Sahne geben, dann bringe das doch bitte mit.
4: Gut. Geht klar, bis denn.
3: Na dann, ich wünsche einen guten Appetit. Ja, ist es denn die Möglichkeit? Die Würstchen sind ja nicht einmal lauwarm. Von wohltemperiert kann gar keine Rede sein. Ich fühle mich ganz und gar nicht wertgeschätzt. Ich bin doch wirklich sehr gespannt darauf, diese Lotte und ihre Muscheln einmal kennenlernen zu dürfen. Wer eine große Küche hat und Muscheln sammelt, ich meine, Muscheln, die sind doch faszinierend.
0: Die Muscheln sind Weichtiere, obwohl sie eine harte Schale haben, aber drin sind sie eben ganz weich. Und sie sind die nächsten Verwandten von den Tintenfischen und von den Schnecken. Bei den Schnecken glaubt man es ja noch sehr leicht, weil die doch relativ ähnlich sind mit diesem weichen Gewebe. Aber tatsächlich sind Tintenfische die andere Schwestergruppe von ihnen. Und bei Muscheln ist eben das Tolle, dass sie evolutionär diese beiden Muschelklappen ausgebildet haben. Also jede Muschel besitzt zwei Kalkgehäuse, die sie sozusagen um sich herum zumachen kann.
5: Das ist Philipp Kanstinger. Philipp ist studierter Meeresbiologe und arbeitet am Internationalen Meeresschutzzentrum des WWF in Hamburg. Der WWF ist eine internationale Umweltschutzorganisation und Philipp berät unter anderem Supermärkte, wenn es darum geht, nachhaltigen Fisch zu verkaufen. Doch er kennt sich auch mit Muscheln super aus, von denen es weltweit etwa 10.000 Arten gibt. Sie leben sowohl in den Meeren und Ozeanen als auch in Flüssen und Seen. Und natürlich gibt es auch bei uns in Deutschland Muscheln.
0: Je mehr die heimischen Muscheln sind, die Auster und die Miesmuschel. Bei den Austern ist es aber so, dass wir früher ganz viel der europäischen Auster hatten. Die ist jetzt nahezu ausgestorben. Wir haben jetzt die pazifische Auster, die hat sozusagen den Platz eingenommen.
5: Außerdem sind im Wattenmeer Messermuscheln und Herzmuscheln zu Hause. Muscheln ernähren sich von kleinen Bestandteilen im Wasser. Die fischen sie dort wie ein Filter heraus.
0: Also eine kleine Miesmuschel kann ungefähr 1-2 Liter in jeder Stunde filtrieren, also durch ihren Körper schicken und dort all die Nahrungspartikel rausmachen.
5: Die meiste Zeit halten sich Muscheln am Boden des Gewässers auf, in dem sie leben. Doch auch dort sind sie vor Fressfeinden nicht ganz sicher. Sie stehen auf der Speisekarte von Vögeln wie etwa dem Austernfischer. Der hat so einen harten Schnabel, dass er die Muscheln öffnen kann. Seesterne hingegen kriechen auf die Muscheln und stülpen ihren Magen in die Muscheln hinein. Aber auch bei uns Menschen stehen Muscheln seit langer Zeit hoch im Kurs. Zum einen, weil einige von ihnen Perlen herstellen, die als kostbarer Schmuck gefragt sind.
0: Interessanterweise weiß man immer noch nicht ganz genau, wie wilde Perlen in Muscheln entstehen. Früher hat man angenommen, dass ein Sandkorn ausreicht, was in die Muschel reinkommt und dann macht die Muschel Perlmut drumherum und die Perle wächst. Aber jetzt hat die Forschung herausgefunden, dass das nicht der Fall ist, sondern dass es meistens irgendwelche Parasiten sind, die Verletzungen in der Muschel machen oder dass ein Jäger versucht, durch die Muschel durchzubohren und da die Haut sozusagen verletzt.
5: Auch als Nahrung waren und sind Muscheln sehr beliebt. Da sie lange in großen Zahlen gefangen wurden, sind ihre Bestände zum Teil sehr gefährdet. Muscheln essen an sich ist aber okay, wenn die Muschelsorte nicht auf der Liste der bedrohten Arten steht und die Muscheln schonend gefangen wurden. Grundschleppnetze sind dabei ein No-Go, weil sie auf dem Meeresboden große Schäden anrichten. Es geht aber auch anders.
0: Viele Muscheln werden tatsächlich per Hand gefangen, das ist toll. In der Nordsee kann man selber diese pazifische Auster einfach aus dem Wasser rausholen und essen. Also das finde ich als Ferienbegeisterung mit Kindern, das finde ich ganz toll, wenn man selber irgendwie diese Nahrung aus der Natur holt. Und man darf das einfach machen, also wenn es nicht im Naturschutzgebiet ist.
5: Aber vor allem die lebendigen Muscheln erbringen wertvolle Dienste für uns Menschen. Sie filtern das Wasser und reinigen es dadurch. Und sie geben Aufschluss über die Wasserqualität. Und nicht zuletzt noch ein Funfact. Obwohl Muscheln die meiste Zeit irgendwo dran kleben, gibt es eine Zeit in ihrem Leben, wo sie frei im Meer herumschwimmen, als Babymuscheln. Da haben sie noch keine feste Schale, sind durchsichtig und gleiten durchs Wasser, bis sie den richtigen Platz für ein hoffentlich langes und glückliches Muschelleben gefunden haben.
6: Hallo Kater.
3: Fahrradschrauber, wie war es bei Lottes Dankesessen? Nee,
6: keine Zeit.
3: Wohin eilst du?
6: Ich muss ins Bad, dringend.
3: Hatte Lotte keines?
6: Ja, doch, aber meine Zahnbürste steht doch hier und nicht bei Lotte.
3: Aber Fahrer... Ach du liebe Lotte, der Fahrradschrauber ist doch mitunter höchst eigentümlich zu nennen. Aber das kann mich nicht verdrießen, weil ich es nämlich gewöhnt bin.
6: Ach. Okay, Long John. Ich bin wieder zu Hause.
3: Ich sehe, du hast mir keine Sahnetorte mitgebracht.
6: Nein, das habe ich nicht.
3: Und wieso nicht, wenn ich fragen darf?
6: Weil es keine Sahnetorte gab.
3: Ach, nicht?
6: Nein, nicht.
3: Nicht einmal Kuchen mit Buttercreme?
6: Nein.
3: Auch keine Windbeutel oder Eclairs?
6: Nein, Long John, es gab keine Torte, keinen Kuchen, keine süßen Teilchen und auch keine Kekse oder sonst irgendein Gebäck. Außer Weißbrot.
3: Ich muss doch schon sagen, mein Freund, was soll denn das für ein Dankesessen gewesen sein, wenn es nichts außer Weißbrot zur Speise gab? Fahrradschrauber, du verschweigst mir doch etwas. Gab es etwa doch Geflügelwürstchen?
6: Es gab keine Geflügelwürstchen, Kater. Es gab... Oh mein Gott, das war so furchtbar, Long John.
3: Warte.
6: Es gab...
3: Jetzt sag schon, was gab es?
6: Es gab Muscheln.
3: Lotte hat Muscheln serviert?
6: Ganz, ganz viele.
3: Fahrradschrauber, wie viele?
6: Einen unglaublich großen Topf voll. So viele Muscheln. Lauter kleine schwarze Dinger.
3: Miesmuscheln.
6: Das kann schon sein. Ich habe mich jedenfalls echt mies gefühlt, als ich die Muscheln im Topf gesehen habe.
3: Ah.
6: Alle haben gesagt, und und wie köstlich. Aber ich habe nur gedacht, wie schaffe ich es, aus Lottes Wohnung zu kommen, ohne etwas von den Muscheln essen zu müssen?
3: Oh. Ja, Muscheln gelten als Delikatesse, in Weißwein gekocht mit Knoblauchgewürz.
6: Oh, Long John. Ja. Muscheln sind etwas, das man sammelt, was man anschaut oder sich ans Ohr hält. Aber man holt doch nicht das Innere aus seiner Schale und steckt es sich in den Mund und schluckt es rund.
3: Beruhige dich, Fahrradschrauber. Am besten, du sprichst dich bei Long John Silver so richtig aus. Dann wird es dir besser gehen. Also setz dich doch erst einmal auf die Couch. Auf den Sessel, meine ich, natürlich.
6: Okay.
3: Nun, berichte. Schön der Reihe nach.
6: Also das war so. Ich habe mich auch schon gewundert, dass sich so ein eigenartiger Geruch mit dem Gebäckgeruch im Treppenhaus vermischt hat. Und als ich dann in der Wohnung von Lotte war und es auch gar nicht nach Kuchen gerochen hat, da ist mir klar geworden, dass Lotte gar keinen Kuchen gebacken hat.
3: Das muss ja eine frustrierende Erkenntnis gewesen sein.
6: Ja, ich war ziemlich enttäuscht. Ich habe zur Sicherheit nochmal nachgefragt, was es denn zu essen gäbe. Und da hat Lotte gesagt, na komm mit, ich zeig es dir. Und dann bin ich mit ihr in die Küche und alle saßen schon am Tisch. Bärbel, Frau Sparbrot, Conny, die Bäckersleute.
3: Und dann? Was ist dann geschehen?
6: Und auf dem Tisch stand der Topf und Lotte meinte, ja guck doch mal rein, Figarino. Ich habe schon geahnt, dass ich mich über das, was in dem Topf ist, nicht freuen würde. Aber als ich den Deckel angehoben habe und die Muscheln gesehen habe... Oh Gott, es waren so viele, Long John.
3: Ganz ruhig. Atme, mein Lieber, atme.
6: Ja, als ich die Muscheln gesehen habe, da habe ich ein bisschen geschrien.
3: Du hast geschrien?
6: Da, ich war so erschrocken.
3: Oh.
6: Und ich hatte solchen Hunger, dass ich mich nicht unter Kontrolle hatte.
3: Kenne ich.
6: Ja, Lotte ist auch so richtig das Kinn nach unten gefallen. Sie hat mich angesehen und ganz traurig gefragt, magst du etwa keine Muscheln?
3: Und was hast du geantwortet?
6: Ja, ich habe gesagt, doch schon, aber ich bin nur leider Vegetarier. Ich kann keine Muscheln essen.
7: Schon seit sehr langer Zeit verzehren Menschen Muscheln. Von den ungefähr 10.000 Muschelarten sind aber nur 28 Arten essbar. Zum Beispiel Austern, Herzmuscheln, Meermandeln, Jakobsmuscheln, Schwertmuscheln, Venusmuscheln, Grünschalmuscheln oder Entenmuscheln. Weil sich in den Sommermonaten in den Meeren vermehrt Algen bilden und deren Gifte in die Muscheln wandern können, essen einige Leute nur in den kalten Monaten mit einem R im Namen Muscheln. Ich halte mich an diese Regel und esse in den Monaten ohne R im Namen auf gar keinen Fall Muscheln. In den Monaten mit R im Namen esse ich sie ebenso wenig. Jedenfalls nicht freiwillig.
3: Fahrradschrauber, Lotte hat dich doch erst heute angeschrieben, um nachzufragen, ob du dich vegetarisch ernährst.
6: Das ist mir dann ja auch eingefallen, Kater.
3: Und? Hat Lotte sich daran erinnert?
6: Hat sie. Sie hat genau das gesagt, was du gerade gesagt hast. Du hast doch geschrieben, du würdest im Prinzip alles essen, Figarino. Und Bärbel hat gemeint, jetzt höre doch auf, Lotte zu veralbern. Du bist kein Vegetarier. Heute Morgen hast du ein Salamibrot gegessen. Das habe ich doch gesehen.
3: Bärbel hat dich in die sprichwörtliche Pfanne gehauen.
6: Ja, hat sie. Und ich bin so richtig sauer auf sie. Du hast ja keine Ahnung, wie mich alle, die an dem Tisch saßen, angeguckt haben. Als hätte ich nicht alle Bits im Kasten. Dabei bin ich doch wirklich fast Vegetarier. Ich esse ganz viel Obst, Gemüse und Nüsse. Apfelkuchen, Karottenkuchen, Haselnussecken, Heidelbeersahneschnitten, Kürbistart. Oh. Wenn man ab und an mal ein Scheibchen Salami isst, dann ist man doch trotzdem noch irgendwie Vegetarier, oder?
3: Nun ja, ich sage es mal so. Mitnichten. Aber gleich viel. Wie geht es denn weiter mit der Mär vom Muschelmahl? Alle haben dich entsetzt angestarrt, weil du behauptetest, Vegetarier zu sein. Wie hast du dich aus der Affäre gezogen?
6: Ich hab halt so getan, als hätte ich nur einen Witz gemacht.
3: Das war clever, mein Freund.
6: Ja, es haben dann auch alle gelacht. Außer mir. Und dann hat Lotte die Teller voll gemacht. Es hat so richtig geklappert, als die Muscheln auf das Porzellan gepurzelt sind. Und als alle angefangen haben zu essen, dann habe ich auch angefangen. Oh Gott, das war so schlimm. Ich habe die Muschel aus der Schale gezupft und sie mir in den Mund gesteckt.
3: Tapfer, tapfer, du bist ein Held.
6: Ich habe mich aber nicht getraut, drauf zu beißen. Ich habe die Muschel ganz runtergeschluckt und einen ordentlichen Schluck Wasser hinterhergekippt. Lotte hat mich beobachtet, das habe ich gesehen. Und weil ich nicht wollte, dass sie denkt, ich würde ihre Muscheln nicht mögen, habe ich geschwindelt und gesagt, so was Gutes habe ich ja noch nie gegessen.
3: Hat sie es dir geglaubt?
6: Ja, sie hat so glücklich ausgesehen, dass ich mir gleich noch eine Muschel gezupft und in den Mund gesteckt habe. Und diesmal habe ich sie sogar gekaut. Ich habe sie fast wieder ausgespuckt, aber ich habe es geschafft, ein bisschen zu lächeln.
3: Du bist so ein höflicher Mensch, mein Lieber. Du hättest doch einfach zugeben können, dass du keine Muscheln essen möchtest.
6: Ja, ich hab's einfach nicht übers Herz gebracht. Ich wollte nicht, dass Lotte denkt, sie hätte etwas gekocht, was ich nicht gerne esse. Sie war so aufgeregt und auch so stolz auf ihren Muscheltopf.
3: Ist es dir denn gelungen, den Teller mit den Muscheln leer zu essen?
6: Ist es, Kater. Ich weiß zwar nicht, wie ich das geschafft habe, aber irgendwann war der Teller leer. Ich war vielleicht erleichtert und da bin ich ein bisschen übermütig geworden.
3: Ich selbst bin auch kein Freund des Muschelessens. Das ist mir viel zu viel Gefummel mit Schale. Und davon abgesehen schmecken Muscheln auch erstaunlich wenig nach Geflügelwurst. Aber halte ein, mein gebeutelter Freund. Du sagtest, du wärest übermütig geworden, hast du vor Freude auf dem Tisch getanzt und dabei den Muscheltopf heruntergeworfen.
6: Nein, viel schlimmer. Ich habe gesagt, es hätte mir geschmeckt und Lotte hat es mir geglaubt. Und dann hat sie mir nochmal eine Kelle nachgegeben.
3: Also,
6: ich wäre fast mit dem Gesicht in meinen Teller gefallen.
3: Fahrradschrauber. Und? Du hast doch nicht etwa noch einen Teller Muscheln essen müssen.
6: Doch.
3: Oh.
6: Und Bärbel hatte einen wunderbaren Salat vor sich stehen mit leckerer Soße.
3: Natürlich. Sie ist ja Vegetarierin.
6: Ja, und sie hat mich immer ganz schadenfroh angesehen, wenn sie sich ein Stück Brot mit Salattunke in den Mund gesteckt hat. Als ich aufgegessen hatte, bin ich ganz schnell aufgesprungen und aus der Wohnung gerannt. Ich habe bloß noch Tschüss gerufen. Oh Gott. In meinem Bauch sind ganz viele Muscheln. Kater, ich fühle mich wie die Nordsee.
3: Oh, Fahrradschrauber, es ist ja vorbei. Beim nächsten Muschelessen behauptest du einfach, du hättest eine Allergie.
6: Oh Mann! Das ist genial. Warum ist mir das nicht eingefallen?
3: Weil es bei dir, mit Verlaub gesagt, nicht ganz so fix im Kopf verrollt wie in dem meinen. Mach dir nichts draus, da bist du nicht allein.
6: Wie kriege ich denn bloß den Geschmack aus meinem Mund?
3: Da hätte ich was. Iss etwas anderes. Und wenn du schon einmal in der Küche bist, bereite mir doch noch ein paar Würstchen. Aber dieses Mal mache sie wirklich warm.
6: Okay, gut. Lotte. Oh, das ist ja eine lange Nachricht.
3: Was schreibt Lotte? Lies vor.
6: Sie schreibt, ich hoffe, es geht dir gut, Figarino. Du bist ja so schnell gegangen. Wahrscheinlich hast du dich ein bisschen überfressen. Du hast ja ganz schön reingehauen. Aber das kenne ich. Ich esse Muscheln nämlich auch für mein Leben gern. Wenn du Lust hast, komm doch übermorgen rüber zum Abendessen. Da gibt es bei mir Austern.
3: Oh.
6: Ich würde mich sehr freuen.
3: Ah.
6: Danke nochmal fürs Helfen und liebe Grüße von Lotte. Austern?
3: Ei wei.
6: Long John, ich will keine Austern essen. Das ist ja noch schlimmer als Miesmuscheln. Was mache ich denn jetzt? Oh, ich weiß. Liebe Lotte.
3: Oh, Werther.
6: Wer ist denn Werther?
3: Der mit der lieben Lotte. Was hast du geschrieben?
6: Ich habe geschrieben, liebe Lotte, das tut mir leid,
4: Aber leider bin ich übermorgen verreist. So ein Mist mit Mütze. Liebe Grüße, Figarino.
3: Ja, müssen wir jetzt so tun, als wären wir nicht da? Willst du dich im Fahrradladen verbergen, wie die Perle in der Muschel?
4: Ich will mich gar nicht im Fahrradladen verbergen, wie die Perle in der Muschel. Ich will wirklich verreisen. Ich will ans Meer.
3: Ans Meer? Da bist du des Wahnsinns, fette Beute. Du hast doch nicht etwa vor, bei diesem Wetter baden zu gehen.
4: Was? Nein. Ich will doch nicht baden gehen.
3: Was willst du denn dann am Meer?
4: Na, draufschauen, zuhören, am Strand langlaufen und Muscheln sammeln, Long John.
3: Oh, das klingt phänomenal, Fahrradschrauber. Ich werde Verse machen.
4: Ja, das kann ich mir vorstellen.
3: Vom Meere angeschwemmte Muschel, wie bist du so geheimnisvoll? Bist wie des Ozeans Getuschel und ich bin vor Verzückung toll.
8: 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Diesmal mit Rashid Daniel Sidki als Figarino und als sein Piratenkater Long John. Franziska Anna Opitz-Karg, die die Geschichte schrieb, Holger Klimchen am Mischpult, Anna Pröhle in der Redaktion und am Reporter.

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1: Das Leben immer so leben, als hätte es kein Ende. Das nimmt sich Shaboozy vor. Seine Musik katapultiert uns immer direkt in einen imaginären Saloon und gibt uns das Gefühl, länger wach zu sein, als unsere Eltern uns erlauben. Das ist auch in Born to Die nicht anders. Shaboozy ist ein Musiker aus den USA und bekannt dafür, Hip-Hop, Pop und Country zu mixen und daraus richtig tanzbare, gute Laune-Songs zu machen. Deswegen haben wir auch diesmal alle unsere Tanz-Cowboy-Stiefel an.

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1: Wir fahren Zug mit Stella Lefty. In ihrem Song ist die US-amerikanische Singer-Songwriterin nämlich auf dem Weg nach Boston. Im echten Leben eher so mit dem ICE an die Spitze unserer ganz persönlichen Charts. Denn wenn wir diesen Sommer eines brauchen, dann sind es ihr entspannter Vibe, ihre rauchige Stimme und die gute Laune Country-Klänge. Boston fühlt sich an wie bei einer langsamen Dampflokfahrt durch Felder und Wälder, den Kopf aus dem Fenster zu stecken und die warme Sommerluft zu schnuppern.

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Beim Eurovision Song Contest in Wien hat uns Dara aus Bulgarien komplett verzaubert und am Ende völlig verdient haushoch gewonnen. Der Vibe von Darina Jotova erinnert ein bisschen an Nina Chuba. Obwohl sie in ihrer Heimat schon ein richtiger Superstar ist, war sie total überwältigt und unglaublich dankbar für die vielen Stimmen. Einfach super sympathisch. Ihr Song Bangaranga bedeutet so viel wie ein wildes, lautes Durcheinander und steht dafür, mutig seinen eigenen Weg zu gehen, auch wenn andere etwas anderes erwarten. I'm the Bangarang, Bangarang.

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1: Gestört aber geil und Katha Rosa kleben ein Pflaster drauf. In ihrem gemeinsamen Song Pflaster geht es um Dinge aus der Kindheit, die lange niemand gesehen oder verstanden hat. Er zeigt, dass es okay ist zu merken, manche Dinge waren nicht in Ordnung. Gleichzeitig macht das Lied Mut, weil es zeigt, dass man sich selbst oder anderen heute Trost und Unterstützung schenken kann. Das Pflaster steht dabei für kleine, liebevolle Gesten, die helfen können, wenn etwas wehgetan hat. Katha Rosa ist eine Popkünstlerin aus Krefeld, die mit ihrer Musik wichtige Themen anspricht, sich für Kinder einsetzt und dafür sogar im Deutschen Bundestag erwähnt wurde.
2: Hey, wir sind

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1: Drei Facts hat uns Jolle über sich dargelassen. Sie kann ihre Augenlider hochklappen. Sie hatte früher Rennmäuse namens Keks und Krümel. Und sie liebt Heimwerken über alles und hat sogar drei verschiedene Sägen. Außerdem ist sie halt auch noch Sängerin, Songschreiberin und Synchronsprecherin, kommt aus Hamburg und hat endlich ihren eigenen Sound gefunden, hat sie uns im Interview erzählt. Für ihren neuen Song Tief war das Ziel vor allem Leichtigkeit.
2: Neben diesem ganzen Drama, was ich dann doch manchmal auch verspüre, wenn ich Musik schreibe, ist es eigentlich alles nicht so tief. Ich weiß, man sollte das nicht machen, man muss sich nicht vergleichen oder so seine Schicksale nicht vergleichen, aber es gibt auf jeden Fall Menschen auf dieser Welt, die es wesentlich schlechter getroffen haben und da ein bisschen, ich glaube, ich wollte ein bisschen demütig sein, aber auch ein bisschen embracen, die Sonne wieder reinzulassen und dass nicht alles immer so schlimm ist, wie man sich das im Kopf ausmalt.

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1: Das Lied Wach ist sowas wie eine kleine Wiedersehensparty. Nach 7 Jahren haben sich Irin aus Bietigheim-Bissingen und Reezy aus Frankfurt wieder getroffen, um gemeinsam Musik zu machen. Mit diesem Lied gibt Irin einen weiteren Einblick in sein Album Nostalgia. Es klingt allerdings gar nicht nach Party, sondern viel eher, als hätten die beiden sich ganz viel Raum gegeben, um alle Gefühle zu- und rauszulassen. Es geht um Nähe, die man fast spüren, aber nicht ganz festhalten kann. Man merkt, wie sehr sie sich wünschen, verstanden und gehört zu werden. Der Song ist ruhig, ein bisschen melancholisch und genau richtig für Momente, in denen Gefühle ganz leise, aber besonders stark sind.

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1: Hey Noah.
2: Ja, was denn?
1: Was muss man machen?
2: Auf den jetzt?
1: Ja, Mann. Okay, packe.

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1: Robin Schulz feiert die besseren Zeiten. Zusammen mit der griechisch-amerikanischen Sängerin Barbs hat sich Robin an einen Song über Höhen und Tiefen im Leben gemacht. Es gibt halt immer mal Zeiten, die sind stressig oder man hat Streit, aber umso schöner sind die Zeiten, in denen eigentlich nur noch ein Wassereis in unseren Händen fehlt und dann wäre die Welt perfekt. Und genau die feiern wir mit Better Times und fetten Beats, zu denen wir gemeinsam tanzen können.
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1: Olivia Rodrigo läuft im Schlafanzug im Schloss Versailles rum. Mit dem Lied Drop Dead beendet die Sängerin aus Kalifornien das Warten auf ihr neues Album You Seem Pretty Sad for a Girl So in Love. Passend zum Songtext des Liedes spielt das Musikvideo nachts in dem französischen Schloss. Olivia rennt da nicht nur im Pyjama mit ihrer pinken Gitarre durch die prunkvollen Hallen, die haben ihr sogar ein ganzes Bett hingebaut. Wild.
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1: Nico Santos arbeitet hart an seiner Lebenseinstellung. Ich werde immer 100 Gründe finden, um sauer zu sein, 1000 Gründe, um traurig zu sein, aber so will ich nicht leben. Das singt er im Song Optimist, während Nico gerade privat alle möglichen Nebenmissionen macht und dabei hier und da auch Geräusche für seine Songs einsammelt, hat er uns ein Lied dagelassen, das uns so lange Kraft und Zuversicht geben soll.
2: Der Song für alle, die gerade kämpfen. Egal wie schwer es ist, gebt die Hoffnung nicht auf und versucht, das Gute zu sehen. Bleibt optimistisch.
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1: Aus einer neuen Freundschaft ist auch neue Musik entstanden bei Gentleman und Michael Patrick Kelly. Die zwei haben sich bei Sing Mein Song kennengelernt und sind richtig gute Freunde geworden. Ihren Song Wildfire haben sie zusammen im Studio auf Mallorca geschrieben. Gentleman hat erzählt, dass er nach einer kreativen Pause endlich wieder neue Ideen hatte. Und der Song ist jetzt auf seinem neuen Album Gratitude mit dabei.

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1: Lea zeigt mit Chemie eine neue, frechere Seite von sich, aber es geht trotzdem voll ums Gefühl. Im Song geht es um eine Person, die man einfach nicht vergessen kann, auch wenn man weiß, dass es schwierig wird. Man schreibt Nachrichten, die man vielleicht lieber nicht schicken sollte und erlebt Momente, die einen total durcheinander bringen. Der Sound ist cooler Pop, locker und richtig nah dran am echten Leben.

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1: Jetzt kommt Musik aus Australien mit einer starken Botschaft. G-Flip erzählt in Bed on Fire eine ganz persönliche Geschichte aus der eigenen Vergangenheit. Es geht um die Schulzeit, in der es oft nicht leicht war, einfach so zu sein, wie man wirklich ist. Im Song geht es um Angst, aber auch darum, den Mut zu finden, zu sich selbst zu stehen. Bed on Fire steht dafür, alles rauszulassen und sich nicht mehr zu verstecken.

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1: Gestört aber geil und Katha Rosa kleben ein Pflaster drauf. In ihrem gemeinsamen Song Pflaster geht es um Dinge aus der Kindheit, die lange niemand gesehen oder verstanden hat. Er zeigt, dass es okay ist zu merken, manche Dinge waren nicht in Ordnung. Gleichzeitig macht das Lied Mut, weil es zeigt, dass man sich selbst oder anderen heute Trost und Unterstützung schenken kann. Das Pflaster steht dabei für kleine, liebevolle Gesten, die helfen können, wenn etwas wehgetan hat. Katha Rosa ist eine Popkünstlerin aus Krefeld, die mit ihrer Musik wichtige Themen anspricht, sich für Kinder einsetzt und dafür sogar im Deutschen Bundestag erwähnt wurde.
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1: Entschuldigung, aber findet ihr nicht auch, dass Sias Gesang auf ihrem neuen Song ein bisschen wie Walisch klingt? Das ist natürlich kein Problem, denn wovon Awake Tonight handelt, kann ich euch ja sagen. Es geht darum, wach zu bleiben, weil ein Moment so schön ist und man nicht ins Bett will. Und eigentlich ist es auch fast egal, wovon Sia da singt, denn David Guetta und Afrojack haben so einen Tanzbanger daraus gebastelt, da bleibt uns eh keine Luft zum Mitsingen.
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1: Dieser Song hat Tame Impala nun wirklich weltweit bekannt gemacht. Hinter dem Namen steckt Kevin Parker aus Australien, ein echtes Musiktalent. Im Studio spielt er fast alle Instrumente ganz allein ein. Für diesen besonderen Remix von Dracula hat er mit Jennie von Blackpink zusammengearbeitet. Der Song klingt geheimnisvoll und ein bisschen düster. Er erzählt von jemandem, der das Sonnenlicht meidet und sich ganz doll nach Liebe sehnt.